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1: Yes, 2:30 am Morgen und wir sind immer noch live auf Radio Rabe. Blue Dimension Show mit Daddy Deep als Host. Wir haben 2:30 und Brigante ist noch am Auflegen seit am 1 am Morgen. Er macht noch eine halbe Stunde und dann sind wir auch schon fast leider fertig mit der Sendung. Und verabschiedet uns schon langsam. Aber erst gibt es noch eine halbe Stunde feines House Music von Brigante. Und erst dann verabschieden wir uns. In dem Fall hat er sicher noch ein bisschen Zeit zum Mitviben. 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Mai. 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Brigante ist noch dran, die letzte halbe Stunde. Wir hören uns kurz vor Schluss, wenn ich komme mich verabschieden bei euch. Aber jetzt gibt es noch ein bisschen Finest House Music.
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1: Yes, yes, yes, yes. Daddy Deep bei Blue Dimension. Live auf Radio Rabe. House Sendung, House Tunes, Finest Music. Leider kommen wir schon langsam zum Schluss. Es ist 5 vor 3. Brigante ist schon fast 2 Stunden dran. Daddy Deep hat die erste Runde gemacht. Und ja, das war es wieder mal für eine weitere Nacht mit Blue Dimension live auf Radio Rabe. Ich bedanke mich allen beim Zuhören, bei allen, die beim Gewinnspiel mitgemacht haben. Und natürlich begrüße ich mich recht herzlich beim Brigante für einen weiteren Besuch bei Blue Dimension für sein geiles Set. Ich hoffe, ihr habt auch Spass gehabt beim Zuhören und könnt mitviben. Und ja, für einen ist noch am Schluss das Gewinnspiel. 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Mai. Rooftop Day Party verlost Blue Dimension 2x2 Tickets für Blickpunkt Party. Ihr könnt auf Instagram Blue Dimension folgen und schreiben. Und ja, wenn Tickets noch nicht weg sind, dann schreiben. Es geht noch ein bisschen weiter, bis um 3. Noch ein bisschen brigante Musik zum Ausklingen. Und ja, ich verabschiede mich hier, Daddy Deep, für die Blue Dimension Sendung live auf Radio Rabe. Good night.
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1: Hallo und herzlich willkommen, ihr da draußen an den Empfangsgeräten, zu einer weiteren Folge Polyphon, der Sendung, die die Welt vom Kopf auf die Füße stellt. Die heutige Sendung entstand erneut zusammen mit dem Radio Korax aus Halle, weil, größtenteils unbeachtet von der Weltöffentlichkeit, fand im März in Leipzig das Mycelium statt, eine Tagung für anarchistische Studien. Radio Korax war dabei und sorgte für eine vorbildliche Audioarchivierung verschiedenster Vorträge, die wir euch natürlich nicht vorenthalten wollen. Das heißt, in unserer letzten Polyphon-Sendung stellten wir euch den Vortrag von Olaf Biese vor, der sich mit dem Thema Gesellschaft statt Staat anhand dreier unterschiedlicher Definitionen beider Begriffe auseinandersetzte. Und heute hören wir nun die Buchvorstellung und Lesung von Clara Tempel aus ihrem Buch mit dem etwas sperrigen Titel »Politische Geborgenheit vor Sternchen Ankommen in sozialen Bewegungen«, worin sie persönliche Erfahrungen, gemeinsame Gespräche, kollektive Erlebnisse und unterschiedliche Theorien auf den Begriff oder besser auf das Gefühl der Geborgenheit hin untersucht und Fragen stellt. Voilà!
2: Vielen Dank für die Einführung. Genau, vielleicht kurz vorweg, ich versuche ganz doll laut zu sprechen. Ich habe leider so blöden chronischen Husten, deswegen muss ich vielleicht dann kurz mal zwischendurch husten oder was trinken oder so. Nur, dass ihr euch nicht wundert. Genau, ich starte einfach mal und dann sage ich gleich auch noch mal ein paar kurze Worte zu mir. Ankommen, warten auf zu spät kommende. So beginnt jedes Aktionstraining, das ich gebe. Es ist eine geheime Notiz in meinem Ablaufplan. Die ersten Minuten sind geblockt, in der Erwartung, dass die Teilnehmenden Zeit brauchen, um in Ruhe in der Gruppe anzukommen. Und im Wissen darum, dass es fast immer Menschen gibt, die zu spät kommen. Mir als Person, die sehr gerne den eigenen Zeitplan einhält, gibt es ein gutes Gefühl, diese Zeit fest einzuplanen, anstatt schon mit Verspätung ins Training zu starten. Mit dieser Struktur zu arbeiten, verschafft mir Sicherheit. Und den Teilnehmenden gibt sie die Möglichkeit, sich auf den Ort, die Menschen und unsere gemeinsame Zeit einzulassen. Ankommen, warten auf zu spät kommende, das gilt auch für den Beginn dieses Buches und für diesen Vortrag. Kommt an, schaut euch um, sucht euch einen Platz zum Bleiben für eine Weile. Während wir auf die zu spät kommenden warten, auf die, die das Buch an einer anderen Stelle aufschlagen, erzähle ich ein wenig.

0: worum es geht, woher ich komme und was das alles soll. Ja, schön, dass ihr alle da seid. Total toll, dass so viele Menschen da sind. Ich konnte das gar nicht gut einschätzen. Wie ihr gerade schon gehört habt, ich bin Clara, ich bin 30 Jahre alt und ich lebe in Flensburg. Daher bin ich heute auch mit dem Zug gekommen und meine Woche war so voll, dass ich es erst im Zug geschafft habe, diesen Vortrag vorzubereiten. Deswegen mal gucken, ob das alles so klappt, wie ich geplant habe. Wir schauen einfach mal. Ich will gerne noch vorweg sagen, dass ich keine krasse anarchistische Theoretikerin bin. Also das spielt irgendwie schon mein ganzes Leben eine Rolle und ich habe mich da so am Rande mit beschäftigt, aber ich werde jetzt hier keine Leute zitieren und Name-Dropping machen und so, das könnt ihr dann machen, wenn ihr das könnt. Wenn nicht, ist aber auch nicht schlimm. Genau, damit ihr nochmal so wisst, wer hier so spricht, ihr habt ja auch gerade schon ein bisschen was gehört. Ich wurde im Wendland geboren, da seht ihr mich schlafend auf einer Atommüllblockade. Ich war 12 Jahre alt und bin da dick eingepackt in Schlafsack und Rettungsdecken und so. Genau, und seitdem verstehe ich mich eigentlich als Aktivistin und habe ganz viel Aktivismus gemacht zu den Themen Atomkraft, Klimagerechtigkeit und Militarismus und war da sehr viel so auf Straßen unterwegs und in Gerichtssälen und auch mal im Gefängnis. Genau, ich habe einen Masterabschluss in Transformationsstudien mit dem Schwerpunkt Protest- und Bewegungsforschung und verdiene mein Geld, also meine Lohnarbeit, mache ich bei der Umweltorganisation Robin Wood. Da bin ich Ehrenamtskoordinatorin. Und nebenbei arbeite ich noch im Seenotrettungsprojekt Compass Collective. Da belade ich gerade unser Segelschiff, mit dem wir flüchtende Menschen im Mittelmeer unterstützen, mit ganz vielen Wasserflaschen. Und ich mache nebenbei noch politische Kunst und habe jetzt dieses Buch geschrieben. Ihr seht, ich habe so fürs Design ein paar Hintergründe entfernt. Aber eigentlich ist das ein bisschen Quatsch, weil ich glaube, eigentlich so die Hintergründe sind sehr wichtig. So der Kontext, in dem ich all das gemacht habe, weil das konnte ich nicht einfach so, sondern nur dadurch, dass ich einfach in einem bestimmten Umfeld aufgewachsen bin. Genau, ihr wisst schon, ich bin im Wendland geboren. Da ist einfach ein Umfeld, was so sehr widerständig alternativ ist. Ich bin in einer akademisch geprägten Familie aufgewachsen. Das war ein sehr unterstützendes Umfeld. Ich bin weiß, das heißt, ich habe irgendwie nicht mit Rassismus zu kämpfen. Ich bin eine Cis-Frau, das heißt, mir kommt keine Queerfeindlichkeit entgegen. Gleichzeitig erlebe ich oft Sexismus. Genau, das sind so die Sachen, die mein Leben so beeinflusst haben. Und nur mit diesem unterstützenden Umfeld konnte ich all das machen, was ich gerade aufgezählt habe. Und das ist auch die Perspektive, aus der ich heute spreche. Dieses Buch hat sowohl wissenschaftliche als auch aktivistische Anteile. Es beruht auf meiner Masterarbeit mit dem Titel Geborgenheit in Bewegungen, eine theoretisch-konzeptionelle Untersuchung von Geborgenheit im Aktivismus vor dem Hintergrund einer sozial-ökologischen Transformation, mit der ich meinen Master im Jahr 2023 abgeschlossen habe. Wer jetzt schon beim Lesen dieses Titels Schluck aufbekommen hat, ihr seid sicherlich nicht allein damit. Bereits während des Schreibens habe ich gemerkt, dass meine Gedanken eigentlich raus wollen aus der starren Form der akademischen Qualifikationsarbeit. Da meine Masterarbeit sich aber sehr viel Mühe gegeben hat, den wissenschaftlichen Kriterien mit ihrer gestellten Sprache, den Fachwörtern, dem Name-Dropping und dem systematischen Aufbau gerecht zu werden, habe ich den Text nun umgeformt. Ich habe ihn eingekocht, gefärbt, reduziert, angereichert, geschrubbt, ausgewrungen, gelüftet, auseinandergenommen und neu zusammengesetzt. In der Hoffnung darauf, dass jetzt etwas dabei herausgekommen ist, was für mehr Menschen lesbar ist. Ich habe die wissenschaftliche Sprache übersetzt, um das Wissen, das in diesem Buch steckt, auch für soziale Bewegungen nutzbar zu machen. Gleichzeitig möchte ich mich nicht ganz von wissenschaftlichen Theorien und Begriffen verabschieden. Die können nämlich enorm hilfreich sein, um Dinge zu verstehen. Ich bin begeistert von Wörtern und Konzepten, die extra entwickelt wurden, um einen konkreten Sachverhalt zu beschreiben. Gleichzeitig mag ich Umgangs- und Alltagssprache. Ich liebe Wörter, die nicht so scharfkantig sind wie wissenschaftliche Fachbegriffe, sondern die schon so oft benutzt wurden, dass sie abgeschliffen sind, wie ein Stein im Meer. Ich hoffe, dass dieses Buch sowohl für AktivistInnen, die keine Ahnung von Sozialwissenschaft haben, als auch für WissenschaftlerInnen, die keine Ahnung von Aktivismus haben, spannend und verständlich ist. Und für alle dazwischen. Genau, im Nachdenken darüber, was denn jetzt eigentlich mein Buch und mein Schreibprozess mit anarchistischen Studien zu tun haben, habe ich gemerkt, dass es einerseits inhaltliche Bezüge gibt, also dass das Thema politische Geborgenheit vielleicht irgendwas damit zu tun hat, und aber eben auch, wie ich meinen Forschungs- und Schreibprozess gestaltet habe. Genau, und darüber will ich euch heute was erzählen, über diese beiden Aspekte. Wir machen gleich einmal einen Einstieg ins Thema Geborgenheit, weil das ja vielleicht so, also als Begriff kennen das ja wahrscheinlich alle, aber so eine politische Untersuchung davon ist ja vielleicht neu. Dann schauen wir auf meinen Schreibprozess, dann auf den Inhalt und dann am Ende gibt es nochmal einen Ausblick und dann Raum für Austausch und Diskussion, wenn dann noch Zeit ist. Genau, ihr merkt, ich lese zwischendurch immer wieder Sachen aus meinem Buch, einfach damit ihr so einen Einblick bekommt, wie ich das gemacht habe, und weil ich da mir ja auch schon mal Gedanken darüber gemacht habe, wie ich Sachen gut formuliere, dann muss ich mir das ja jetzt eigentlich nicht nochmal neu ausdenken. Genau, dann starten wir mit dem Einstieg ins Buch. Und das Kapitel heißt Erste Worte. Das hier ist ein Buch über Geborgenheit. Im Jahr 2004 wurde das Wort Geborgenheit vom Goethe-Institut und vom Deutschen Sprachrat zum zweitschönsten Wort der deutschen Sprache gekürt. Es reiht sich passenderweise zwischen Habseligkeiten auf Platz 1 und Rhabarbermarmelade auf Platz 5 ein. Wenn man Geborgenheit in eine Suchmaschine eintippt, ist einer der ersten Einträge die Werbung für einen Kurkuma-Tee, der diesen Namen trägt. Dort steht: die Wärme einer Tasse Tee in den Händen spüren, das Flackern von Kerzenschein beobachten und sich geliebt und geborgen fühlen. Das ist mein Moment. Und Mesmer Geborgenheit ist dabei genau mein Tee. So genieße ich mit Mesmer Wohlfühlmomente, die sich anfühlen wie eine wärmende Umarmung. Genießt du sie auch? Alles klar. Das Wort ist beliebt für seine Einzigartigkeit und das wohlige Gefühl, das es vermittelt. Geborgenheit begegnet uns im Alltag, vor allem in Bezug auf Kindererziehung, Glauben oder Wohnungseinrichtung. Dieses Buch hier ist aber keine Erziehungsratgeberin, kein spirituelles Handbuch und kein Einrichtungsleitfaden. Stattdessen ist es ein soziologisch-philosophisches, wissenschaftlich-aktivistisches Wort- und Bilderbuch. Es geht um Geborgenheit in sozialen Bewegungen, die sich für eine sozial-ökologische Transformation und ein gutes Leben für alle einsetzen. Und es geht um die politische Dimension von Geborgenheit. Wie verhält sie sich, wenn man sie aus ihrem vertrauten Umfeld zwischen gutbürgerlicher Gemütlichkeit und liebevoller Sicherheit herausoperiert? Was geschieht mit ihr zwischen Klimakrise, Polizeiketten, Grenzzäunen und Aktionsplanungstreffen? Ich frage in diesem Buch nach Geborgenheitspraktiken in einer krisenhaften Realität und nach dem transformativen Potenzial von Geborgenheit. Am Anfang dieses Buches steht die Annahme, dass Geborgenheit einen Unterschied machen kann. Im Kleinen und im Großen, in aktivistischen Gruppen, in sozialen Bewegungen und in Bezug auf eine sozial-ökologische Transformation. Ich hätte gerne eine schöne, warme, weiche Geschichte erzählt. Von Fürsorgepraktiken und Gemeinschaftsfokus in aktivistischen Gruppen. Mit Zitaten aus Liedern, die uns erzählen, dass wir von guten Mächten wunderbar geborgen sind und zwischen Asche und Trümmern irgendwas gut ist. Die uns zuflüstern, passt aufeinander auf und dass uns nichts passieren kann, obwohl da noch ein paar Jahre Ärger auf uns zukommen. Ich hätte gerne ein Buch darüber geschrieben, wie wichtig es ist, in all der schmerzhaften, ernsthaften Politik die Geborgenheit nicht zu vergessen. Ein Plädoyer für politische Schönheit, ein Manifest für individuelle und kollektive Selbstfürsorge. Doch das würde nicht ausreichen, denn das wäre nur das halbe Bild gewesen. Wenn wir Geborgenheit ins Spiel bringen, dann braucht es auch eine kritische Auseinandersetzung mit ihr und ihren machtförmigen Verwobenheiten. Denn Geborgenheit ist verknotet mit destruktiven Machtverhältnissen, die wir mit einer sozial-ökologischen Transformation eigentlich überwinden wollen. Allerdings verstehe ich meine Kritik als unterstützend und solidarisch. Sie soll Geborgenheit nicht als reine Bequemlichkeit abtun oder als unpolitischen Schnickschnack verurteilen, sondern ihre transformative Wirkung stärken. Das hier soll ein lebendiges Buch sein. Macht damit, was ihr wollt. Lest es so, wie ihr wollt. Rückwärts, querbeet, vorlesend oder still. Macht euch keinen Kopf, wenn ihr irgendwas nicht versteht. Vieles ist auch überspringbar, überstolperbar. Gestolpert seid ihr vielleicht auch schon über den Buchuntertitel. Vorankommen. Wie spricht man das aus? Wie soll die Stimme im Kopf das lesen? Diese Holprigkeit ist Absicht. Ich glaube, wir können uns verabschieden von wohlklingenden, flüssigen, fertigen Formulierungen. Wir dürfen uns den Lücken zuwenden, den Zweifeln, den Steinen im Weg, den Uneindeutigkeiten. Vorankommen? Ankommen? Genau das ist die Frage, die ich mir stelle. Wie können wir in unseren aktivistischen Gruppen ankommen, uns sicher und aufgehoben fühlen und trotzdem mit unseren sozialen Bewegungen vorankommen und die Verhältnisse zum Tanzen bringen? Wer vorankommen will, muss erstmal losgehen. Also auf geht's, ab geht's, hinein in dieses Buch. Spätestens jetzt sind hoffentlich auch alle ZuspätkommerInnen an Bord. Wir beginnen am Anfang. Was ist Geborgenheit?
1: Ich lese euch mal vor, hier fehlt jetzt die Folie, naja, okay, egal, wir lassen die da. Ich lese euch mal vor, was ich dazu aufgeschrieben habe.
0: Ein Buch über Geborgenheit braucht natürlich eine Definition, damit wir wissen, worüber ich überhaupt spreche. Das ist aber gar nicht so einfach. Viele von uns kennen Geborgenheit aus dem Alltag als Gefühl, aber Worte dafür zu finden ist schwer. Ich möchte mich einem Gefühl nähern, das für alle Menschen etwas Unterschiedliches bedeutet. Der Psychologe Hans Mogel schreibt, man kann Geborgensein mit Bildern beschreiben, aber schwer mit Begriffen analysieren. Deswegen beginne ich mit Bildern. Wir alle haben vielleicht solche Beispiele im Kopf, wenn wir über Geborgenheit nachdenken. Ein Mutterleib, ein Neugeborenes in den Armen seiner Eltern, ein gemütliches Kaminfeuer, ein Vogelnest, ein Schneckenhaus. Das sind sehr klassische Geborgenheitsbilder, die nicht unproblematisch sind. Darauf werde ich im weiteren Verlauf des Buches noch eingehen. Aber für den Moment geben sie uns wertvolle Hinweise darauf, was Geborgenheit bedeuten kann. Meine Geborgenheit. Wenn ich an Geborgenheit denke, dann fallen mir zwei Situationen aus meiner Kindheit ein. Die erste hat mit meinem Vater zu tun. Er hat beinahe Tag und Nacht für den Atomausstieg gearbeitet. Die Zeitschrift Der Spiegel hat unsere Familienrealität folgendermaßen festgehalten. Wenn seine Töchter in der Schule gefragt wurden, was ihr Vater arbeite, antworteten die Mädchen, er ist Atommüllgegner von Beruf. Wenn ich als Kind nicht einschlafen konnte, dann bin ich manchmal barfuß und im Nachthemd die Treppe runtergelaufen und ins hell erleuchtete Büro meines Vaters getappt. Dort habe ich mich auf den weinroten Teppich gelegt und bin eingeschlafen, begleitet vom unerlässlichen Tippen der nächsten Pressemitteilung, eines Rundbriefes oder einer Rede. Ich habe mich dort sicher gefühlt, beschützt und bewacht. Die zweite Erinnerung hat mit meiner Mutter zu tun. Immer im Winter, wenn ich nach Hause kam, standen meine Hausschuhe auf der Heizung im Flur. Ich kam von einem langen Schultag aus einem Schneegestöber und konnte meine triefenden Winterstiefel ausziehen und in vorgewärmte Hausschuhe schlüpfen. Ich habe das lange als selbstverständlich angesehen. Es war halt einfach so. Die Hausschuhe sind jeden Tag wieder verlässlich vom Boden auf die Heizung gewandert und haben da auf mich gewartet. Jetzt als erwachsene Frau begreife ich, wie wichtig diese kleine Geste meiner Mutter für mich war. Ich habe mich dadurch zu Hause und willkommen gefühlt, wusste, dass jemand an mich gedacht hat und hatte warme Füße. Mit tiefer Bewunderung schaue ich heute auf die sanfte Beharrlichkeit, mit der sie neben Lohnarbeit als freiberufliche Hebamme und Aktivismus noch die Hausschuhe ihrer Töchter im Blick haben konnte. Diese beiden Beispiele sind sicher nicht verallgemeinerbar, entspringen sie doch meiner ganz persönlichen Geschichte. Trotzdem kann ich darin schon viele Dinge entdecken, die ich für die Untersuchung von Geborgenheit mitnehme. Materialien wie der Teppich oder die Hausschuhe scheinen eine Rolle zu spielen. Menschen, die einem nahe sind und denen man vertraut. Regelmäßigkeit, etwas, auf das man sich verlassen kann. Geborgenheit kann auch in ungewöhnlichen Situationen entstehen. Egal wie hart der Boden ist, wenn alles drumherum stimmt, kann der Teppich das gemütlichste Bett der Welt sein. Und eine erste, vorsichtige Frage danach, wer sich in welcher Form um Geborgenheit kümmert.
1: Im Alltag wird Geborgenheit oft als Gefühl oder Gefühlszustand verstanden, in dem Menschen sich wohl, sicher und zu Hause fühlen. Elemente von Geborgenheit sind Schutz, Wärme, Wohlbefinden und Gemütlichkeit. Für mich ist Geborgenheit ein Beziehungsmodus. Sie entsteht aus dem Dazwischen. Damit meine ich nicht nur die Beziehung zwischen zwei Menschen, sondern auch die Beziehung eines Menschen zu sich selbst, zu einer Menschengruppe oder zur Welt. Die Welt kann hierbei alles sein, was um uns herum ist. Gegenstände, Räume, Umwelt und Landschaften. Geborgenheit bezieht sich also auf das, was zwischen dem Innen und Außen passiert. Während das Auftreten von Geborgenheitsgefühlen letztendlich immer von einem Individuum wahrgenommen wird, ist es nicht ausreichend, Geborgenheitserfahrungen auf das individuelle Erleben einzelner Subjekte zu reduzieren. Stattdessen muss Geborgenheit auch als etwas Kollektives verstanden werden. Ihre Existenzbedingungen und ihre Auswirkungen sind politisch, weil in ihr sowohl Machtverhältnisse als auch politische Potenziale stecken und verhandelt werden. Geborgenheit ist nichts, was einfach existiert oder nicht, sondern sie wird im komplexen Wechselspiel von innen und außen, von Körper und Welt, von Prägungen und situativen Faktoren hergestellt und immer wieder neu hergestellt. Genau, im Buch weite ich dann so ein bisschen meinen Blick und schaue mir an, in was für einer gesellschaftlichen Situation wir gerade leben. Das nächste Kapitel heißt dann Krise. Also da geht es um all die multiplen sozialökologischen Krisen, in denen wir gerade stecken. Also Krisen, die sich gegenseitig bedingen und verstärken und eben alle soziale und ökologische Dimensionen haben, wie zum Beispiel die Klimakrise, Wirtschaftskrisen, Kriege, Pandemien, sowas. Und dann habe ich mich gefragt, wie es eigentlich um die Geborgenheit in unserer Gesellschaft bestellt ist. Also ich finde die Frage total schwierig und irgendwie, also es kommt total darauf an, welche Zeit man sich anschaut und auf welcher Ebene man sich das anschaut. Deswegen gibt es da auch nicht so eine eindeutige Antwort. Und alles, was ich dazu herausgefunden habe, soll jetzt auch kein Widerspruch zu euch sein, sondern eher so eine Ergänzung. Es ist ein bisschen schwierig, auch diese Frage zu beantworten, weil es keine expliziten empirischen Studien zu der Frage gibt, wie geborgen sich Menschen fühlen, sondern dann halt eher, wie sicher sich Menschen fühlen. Diese Studien werden dann auch manchmal von so Unternehmen wie Airbus oder so in Auftrag gegeben, die ja zum Beispiel so Schlösser machen. Genau, die geben dann solche Studien in Auftrag. Und da wird dann sowas gefragt wie, oder sowas sich angeschaut wie Mordrate oder Angst, nachts allein nach Hause zu gehen oder so. Was natürlich wichtige Elemente sind und gleichzeitig deckt es nicht annähernd das breite Spektrum von diesem Geborgenheitsbegriff ab. Deswegen ist es nicht so einfach. Genau, und ich habe mir dann eher so soziologische Theorien angeschaut, die eben viel beschreiben, dass die letzten Jahrzehnte eher von so einem Aufstieg an Sicherheit, Wohlstand, Frieden geprägt waren und damit dann eventuell auch irgendwie mit einem größeren Geborgenheitsgefühl verbunden waren. Und dass das jetzt aber wieder ins Kippen gerät. Also Harald Welzer, das ist ein Soziologe, der spricht davon, dass die jetzige Elterngeneration die erste Generation ist, die nicht davon ausgehen kann, dass es ihren Kindern besser geht als ihr selbst. Also es war die ganze Zeit so ein Aufstieg und jetzt kriegt es so einen Bruch, was eben unter anderem mit diesen Krisen zusammenhängt. Also wenn man sich da mal Beispiele anschaut, zum Beispiel Kriege, dass die irgendwie gefühlt immer näher rücken, die Menschen, die gerade schon unter Kriegen leiden, also sich in einem Krieg geborgen zu fühlen, ist einfach sehr, sehr schwer. Und auch so Angst vor Krieg kann eben dazu führen, dass Menschen sich weniger geborgen fühlen. Oder auch die Klimakrise, da gehen einfach Lebensgrundlagen verloren. Geborgenheit ist auch eng verknüpft mit dem Gefühl von Zuhause. Also hier kenne ich's, hier kann ich bleiben, hier darf ich sein, hier fühle ich mich wohl. Und dass das eben verloren geht, für Menschen im globalen Süden natürlich noch viel mehr als hier, aber hier auch immer mehr. Oder auch dann zum Beispiel die Corona-Pandemie, wo es dann auf einmal viel schwieriger war, zum Beispiel mit Masken so Kontakt aufzunehmen oder sich eben nahe zu kommen durch die Maßnahmen. Und dann zum Beispiel in solchen Zeiten so private Geborgenheiten viel, viel wichtiger werden. Also Leute sich so ins Private zurückziehen. Aber diese privaten Geborgenheiten sind ja ganz vielen Menschen gar nicht zugänglich, weil das Private für sie, zum Beispiel wenn sie unter häuslicher Gewalt leiden, totale Ungeborgenheit bedeutet. Genau, das heißt, Geborgenheit ist vielleicht auch immer mehr zu so einem Privileg geworden. Und gerade im globalen Vergleich sind wir hier sozusagen gerade noch gut dran, aber das kann sich eben auch ändern.
0: Genau, und ich frage mich dann im Buch so ein bisschen, also wenn es jetzt so diesen Geborgenheitsverlust gibt, können wir dem denn eigentlich noch was entgegensetzen? Meine hoffnungsvolle Antwort ist ja, sonst wäre das Buch an der Stelle dann auch vorbei. Genau, und damit beginnt dann mehr so der aktivistische Teil von meinem Buch, wo ich mir eben anschaue, wie aktivistische Gruppen oder politische Gruppen das mit der Geborgenheit handeln und ob das sozusagen dann auch auf die Gesamtgesellschaft übertragen werden kann. Jetzt hier aber erstmal einen Punkt machen mit dem Inhaltlichen, sondern einen Schwenk zu meinem Forschungs- und Schreibprozess machen. Genau, ich habe die Masterarbeit und dann später auch das Buch sozusagen unter der Überschrift Activist Research geschrieben, also mit einer Haltung von, ich will nicht einfach nur zum Selbstzweck forschen, damit ich halt irgendeine Forschungsfrage beantworte, sondern die Ergebnisse sollen auch für Aktive in sozialen Bewegungen irgendwie nutzbar und hilfreich sein. Und dafür habe ich dann eben die Wissenschaft erstmal als Rahmen genutzt, aber wollte dann eben auch darüber hinausgehen. Und damit habe ich dann eben ganz bewusst so das, was ich im Studium gelernt habe und meinen eigenen Aktivismus, den ich schon seit gefühlt Jahrzehnten gemacht habe, miteinander verbunden. Und ich habe dafür einerseits wissenschaftliche Literatur gelesen, aber auch aktivistische Literatur, zum Beispiel dieses Buch, was du da liegen hast, von Zucker im Tank, kann ich sehr empfehlen, Glitzer im Kohlestaub, da gibt es ganz viele aktivistische Berichte sozusagen, davon habe ich sehr viel genutzt. Genau, ich habe mit sehr, sehr vielen Menschen in meinem Umfeld gesprochen, aber habe das nicht analytisch ausgewertet. Also ich habe sozusagen jetzt nicht offiziell Interviews geführt, sondern mir ging es eher darum, mehr als mein eigenes Empfinden miterzählen zu können, sozusagen. Weil das wäre mir ein bisschen zu wenig gewesen, meine beschränkte Perspektive. Genau, aber trotzdem habe ich auch zusätzlich in meinen eigenen Erfahrungen gewühlt. Und dann ist mir auch aufgefallen, dass es eigentlich schon an ganz vielen Stellen um Geborgenheit ging, ohne dass ich das so benannt habe. Und das ist mir dann so im Nachhinein aufgefallen. Dann habe ich so ganz viel entdeckt. Ich schreibe dieses Buch als Person, die sich sowohl in der Wissenschaft als auch im Aktivismus zu Hause fühlt. Geht das? Ja, das geht. Ich bin seit meiner Kindheit aktiv in sozialen Bewegungen. Ich bin im Wendland aufgewachsen. Jedes Jahr wieder sind dort Atommülltransporte ins Zwischenlager nach Gorleben gefahren. Meine Welt war von Anfang an gefärbt vom Widerstand gegen die Castortransporte. Die Anti-Atom-Sonne hat für mich geschienen. Vor allem im November, wenn tausende AktivistInnen und PolizistInnen den sonst so leeren Landkreis geflutet haben. Es war Ausnahmezustand. Neben meinem Geburtstag und den Sommerferien war das die schönste Zeit des Jahres für mich. Aber es ging nicht nur um dieses singuläre Ereignis, das fast jedes Jahr verlässlich wiedergekommen ist. Ziviler Ungehorsam, Selbstorganisation und politische Ermächtigung waren seit meiner frühesten Kindheit vertraute Bestandteile meines Alltags. Ich durfte in einer Familie aufwachsen, in der solche Themen am Abendbrotstisch besprochen wurden. Meine Großeltern haben in den 1960er Jahren gemeinsam mit anderen den Ostermarsch nach Deutschland gebracht und den ersten deutschen Einzeldruck von Henry David Thoreaus über die Pflicht zum Ungehorsam gegen den Staat veröffentlicht. Meine Eltern haben große Teile ihrer Zeit in die Organisation von Aktionen zivilen Ungehorsams gegen die Castortransporte und anderes Unrecht gesteckt. Und ich war eingebettet in ein Umfeld von vielen Menschen, die durch den Widerstand verbunden waren. Ich wollte mehr davon. In den kommenden Jahren bin ich vom Kind, das seine Eltern begleitet, zur Jugendlichen geworden, die selbst Aktionen organisiert. Angefangen hat es 2008 mit einer Aktion, bei der wir mitten auf einem Genmaisacker einen Baum gepflanzt haben. Wir waren in der 6. Klasse und es hat sehr viel Spaß gemacht. Weiter ging es 2013 mit der Gründung von JUNEPA, dem jungen Netzwerk für politische Aktionen. Gemeinsam haben wir 8 Jahre lang unzählige Aktionen zivilen Ungehorsams organisiert. JUNEPA war mein politisches Zuhause. Zwischen Truppenübungsplätzen, Gerichtssälen, Atomwaffenlagern und Kohlebaggern sind wir gemeinsam erwachsen geworden. Mit dem Erwachsenwerden kam bei mir der Wunsch auf, all das, was ich tue und was getan werden müsste, noch besser zu verstehen. Ich habe in Lüneburg Studium Individuale und in Flensburg Transformationsstudien studiert, jeweils mit dem Schwerpunkt Protest- und Bewegungsforschung. Es war sehr bereichernd für mich, das, was schon seit 2 Jahrzehnten mein Alltag war, aus einer wissenschaftlichen Perspektive zu betrachten. Ich verstehe wissenschaftliches Wissen nicht als etwas, das in irgendeiner Weise wichtiger wäre als erlebtes Wissen. Es sind einfach 2 unterschiedliche Werkzeuge. Für mich ist Wissenschaft die Möglichkeit, das erlebte Wissen greifen, formulieren, weiterentwickeln und bereichern zu können. Durch mein Studium habe ich die Geschichten von Menschen kennengelernt, die nicht meine NachbarInnen, FreundInnen oder MitaktivistInnen sind. Mein Ziel war dabei immer, Dinge zu lernen, die ich für meine politische Arbeit gut gebrauchen kann. Aktivismus und Studium haben sich gut ergänzt. Ich konnte Beispiele aus meinen Erfahrungen in sozialen Bewegungen in mein Studium einbringen und andersherum Erkenntnisse und theoretisches Wissen aus der Uni in meinen Aktivismus hineintragen. Vor diesem Hintergrund weiß ich, wie lohnenswert es sein kann, wissenschaftliche und aktivistische Perspektiven miteinander zu verbinden. Ich bin mir der damit verbundenen Fallstricke durchaus bewusst. Eine aktivistische Positionierung scheint sich nicht mit wissenschaftlichen Objektivitätskriterien zu vertragen. Wissenschaftliche Auseinandersetzungen produzieren Herrschaftswissen, das aus aktivistischer Perspektive kritisiert werden kann. Und es gibt Übersetzungsprobleme in beide Richtungen.

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1: Ihr seid bei Polyphon, der Sendung, die die Welt vom Kopf auf die Füße stellt. Und heute hören wir Clara Tempel, die ihr Buch über politische Geborgenheit und Geborgenheit an sich vorstellt.
2: Der zweite Punkt, wo sich vielleicht so eine anarchistische Herangehensweise in meinem Schreibprozess zeigt, ist, dass ich habe das jetzt mal feministisches Schreiben, ich weiß gar nicht, ob das der richtige Begriff ist, aber es ist eine Annäherung vielleicht, betrieben habe sozusagen. Ich habe mir sehr viel Mühe gegeben, großen Respekt und Demut zu haben vor allen, die vor mir schon da waren und sich Gedanken gemacht haben. Und selbst wenn ich sozusagen Kritik geäußert habe gegenüber anderen AutorInnen oder AktivistInnen, das als eine solidarische Kritik zu verstehen und da nicht einfach so drüber hinweg zu fegen, außer die Leute waren Nazis oder so, dann habe ich sie natürlich kritisiert. Genau, und ich habe versucht, eben mit meinem Schreiben, mit der Literatur, die ich auswähle, mit den Formulierungen, die ich wähle, eben nicht bestehende Machtverhältnisse sowohl im akademischen Bereich als auch in der Literaturbranche zu verstärken, sondern die eher aufzubrechen. Das bedeutet für mich auch, dass ich nicht in so einer mackerhaften Selbstsicherheit so getan habe, als hätte ich jetzt die einzige Wahrheit gefunden und würde die jetzt endlich verkünden, weil alle auf dieses Buch gewartet haben, sondern ich habe das eben eher so als Suchprozess verstanden und verstehe das immer noch so, dass ich mich einfach auf die Suche gemacht habe und auch immer wieder unsicher war und diese Unsicherheiten in diesem Buch auch transparent gemacht habe und auch einfach manchmal Fragen gestellt habe, die ich selber nicht beantworten konnte. Und ich habe versucht, eben immer wieder deutlich zu machen, dass ich dieses Buch, auch wenn da jetzt mein Name draufsteht, dass ich das nicht alleine geschrieben habe, sondern dass das ganz stark beeinflusst ist durch ganz viele Gespräche, die ich geführt habe, durch Menschen, die schon vorher über diese Sachen nachgedacht haben, ganz unabhängig davon, ob ich die jetzt mit Namen benennen konnte und als Quelle da reinschreiben konnte oder auch nicht. Genau, vielleicht passt da dieses Bild ganz gut zu, dass es eben auch so ein, es gibt auch diesen Satz, auf Schultern von Riesinnen, genau, dass es auch so ein Getragenwerden ist, dass ich Huckepack sitze auf allen, die vorher sich schon Gedanken dazu gemacht haben. Genau. Und dann der dritte Punkt, und das seht ihr vielleicht auch schon ein bisschen, sind die Bilder. Die gehörten auch sehr fest zu meinem Forschungs- und Schreibprozess. Ich habe 30 Bilder, 30 Illustrationen gemacht, zu jedem Kapitel des Buchs eine. Also die seht ihr jetzt nicht nur auf den Folien, sondern, naja, okay, seht ihr nicht. Aber die sind im Buch auf jeden Fall auch drin, zu jedem Kapitel. Und das ist nicht nur als nettes Beiwerk gemeint, damit man sich zwischendurch auch mal ein Bild angucken kann, sondern das war ein sehr essentieller Bestandteil meines Schreibprozesses und gehört deswegen eben auch zum Inhalt, weil es mir wichtig war, die Inhalte nochmal auf einer anderen Ebene zu bearbeiten und dann auch zu vermitteln. Das sind alles Aquarellbilder im Hintergrund. Ich finde Aquarell ganz schön, um so Farbwelten zu schaffen und Stimmungen zu vermitteln. Und gleichzeitig, wenn es nur Aquarell gewesen wäre, wäre es mir, glaube ich, ein bisschen zu weich gespült gewesen. Deswegen ist obendrauf dann immer noch ein Linoldruck, um nochmal mit Nachdruck sozusagen nochmal eine zusätzliche Ebene zu vermitteln. Genau, diese Aquarellbilder sind in so einer Lagentechnik gemalt. Das ist ziemlich aufwendig. Da muss man immer eine Lage malen und die dann trocknen lassen und dann kommt die nächste Schicht. Was dazu geführt hat, dass ich immer sehr lange Wartezeiten hatte. Und ich habe dann in diesen Wartezeiten immer weiter geschrieben am Text und dann wieder eine Schicht gemalt. Das heißt, es ist tatsächlich so, hat sich so ineinander geschichtet, das Schreiben und das Malen, und ist deswegen so sehr eng miteinander verbunden. Jetzt kommen wir zum Inhalt. Da waren wir ja vorhin schon, da steige ich jetzt wieder ein mit der Frage, was hat denn das eigentlich mit Anarchie zu tun oder anarchistischen Betrachtungsweisen? Da würde ich einmal sagen, ich schaue mir eben Gruppen an, die zum Teil auch einen anarchistischen Anspruch haben an ihre Arbeit, beziehungsweise wo es einfach viel Selbstorganisation gibt. Also ich habe mir auch, aber eher weniger so institutionalisierte Zusammenhänge angeschaut, sondern tatsächlich eher so Graswurzelinitiativen, wo es eben genau viel Selbstorganisation gibt, und habe mir da eben angeschaut, mit welchen Praktiken und Organisationsformen da Geborgenheit oder vielleicht auch Ungeborgenheit hergestellt wird in diesen Gruppen.

Ich habe an mir heruntergeschaut und mich mit meiner gelb-roten Blümchenbluse und meiner Korthose auf einmal fehl am Platz gefühlt. Da muss ich wohl verpasst haben, dass die Szene-Codes auf Klimacamps sich in den letzten Jahren verändert haben. Trotzdem war schon bei der Anreise zum Camp im Regionalzug klar, wer dazugehört. Allen, die einen großen Rucksack dabei hatten, deren Haare entweder leicht verknotet oder blond gefärbt waren, die einen Klitoris-Kettenanhänger oder ein Stacheldraht verwandelt sich in Vögel-Tattoo hatten, die Abkürzungen wie ABL, EG, IL, UG, XR oder LG genutzt haben, ist nicht schlimm, wenn ihr die nicht kennt, die sich im Zug ein Brot mit Papayango bestrichen oder ihren männlich gelesenen Sitznachbarn die Fingernägel lackiert haben, habe ich zugelächelt, denn wir gehörten ja zusammen, ohne uns zu kennen. Genau, vielleicht habt ihr euch da bei der einen oder anderen Sache selber wieder erkannt oder hattet auch schon mal so Situationen. Das ist jetzt eben so eine Beschreibung davon, wie so diese Ähnlichkeit zu so einem Zugehörigkeitsgefühl führen kann, dass man sich so in der anderen Person wiedererkennt. Und gleichzeitig auf der anderen Seite kann es eben, wenn man sich da nicht wiedererkennt oder so nicht Teil davon ist, kann es eben eher zu einem Ungeborgenheitsgefühl führen. Also ist beides da. Genau, ein weiterer Punkt, der vielleicht irgendwie Berührung mit dem Thema Anarchie hat, ist der Punkt der Präfiguration. Ich starte eben mein Buch mit der Analyse, dass durch multiple sozial-ökologische Krisen immer mehr Geborgenheitsquellen verloren gehen und sage dann aber, dass es eben in aktivistischen oder politischen Gruppen eben viele Geborgenheitspraktiken gibt, die entweder implizit oder explizit genutzt werden, um so diesem Geborgenheitsverlust in der Gesellschaft etwas entgegenzusetzen. Und darin kann man so sehr stark dieses Element der Präfiguration erkennen. Für alle, die nicht wissen, was das ist. Präfiguration beschreibt, dass so ein gewünschter zukünftiger Zielzustand schon im Hier und Jetzt vorweggenommen wird und schon jetzt gelebt wird, um es dann sozusagen möglich zu machen. Und ich würde sagen, so geborgenheitsorientierte politische Gruppen oder wo das eben viel Thema ist, wo das viel praktiziert wird, haben eben das Potenzial, so solidarische Umgangsweisen oder Praktiken so einzuüben im Kleinen, um sie dann im nächsten Schritt, im besten Fall, auf die Gesamtgesellschaft zu übertragen oder eben für mehr Menschen zu ermöglichen, dass es wieder mehr Geborgenheitserfahrungen gibt. Da steige ich nochmal ein. Wenn man Aktivismus zumindest teilweise als Raum der Geborgenheit in einer eher ungeborgenen Gesellschaft versteht, dann sind aktivistische Räume eine Nische, in der eine andere Art des Handelns, Lebens oder Zusammenseins eingeübt wird, die sich von der krisenverursachenden, imperialen Lebensweise abgrenzt. Vielleicht können die in der Nische vorgezogenen Geborgenheitskeimlinge in die Gesamtgesellschaft getragen werden und dort Wurzeln schlagen. Genau, das wäre zumindest meine Hoffnung, dass das vielleicht klappt. Genau, der letzte inhaltliche Punkt, über den ich noch mit euch sprechen will, den habe ich Bedenken genannt, weil das Kapitel in meinem Buch auch so heißt. Und zwar geht es da eigentlich um eine Kritik an Geborgenheitspraktiken. Und ich würde sagen, die kann man auch als anarchistische Kritik auffassen, weil sie die Verbindung von Geborgenheit und Machtverhältnissen problematisiert. Da lese ich auch nochmal einen Teil. In den bisherigen Kapiteln hat sich gezeigt, dass Geborgenheit erstrebenswert ist, weil sie Menschen ein gutes Gefühl gibt. So weit, so gut. So warm, so gemütlich. Aber hier können wir nicht stehen bleiben. Denn emotionale Phänomene wie Geborgenheit stehen niemals einfach nur für sich, sondern sie sind politisch. Dynamiken rund um Geborgenheit können auch genau den Zustand stabilisieren, den viele aktivistische Gruppen eigentlich hinterfragen oder sogar angreifen wollen. Ein Beispiel hierfür ist die kapitalistische Vermarktung von Geborgenheit, zum Beispiel durch Großkonzerne oder Immobilienwirtschaft. Sie sollte nicht vorschnell als Zielzustand angesehen werden, der allen Menschen gleichermaßen Sicherheit und Frieden schenkt. Also schaue ich mit einem kritischen Blick auf Geborgenheit und merke, ich habe eine Reihe an Bedenken. Erstens ist die Verantwortungsübernahme für Geborgenheitsproduktion ungleich verteilt. Da habe ich mir angeschaut, wie das so gendermäßig aussieht und habe

herausgefunden, dass eher weiblich sozialisierte Menschen Sorge tragen dafür, dass Menschen sich geborgen fühlen. Zweitens ist sie immer eingebettet in gesellschaftliche und zwischenmenschliche Machtverhältnisse. Die Gegebenheiten, die uns Geborgenheit schenken, sind drittens nicht für alle Menschen gleichermaßen zugänglich, produzieren viertens Grenzen und können fünftens auf der Kehrseite für andere Menschen zu Ungeborgenheit führen. Wer sich in diesem Kräftefeld wo und wie positionieren kann und auf wen sich Geborgenheit in welcher positiven oder negativen Weise auswirkt, ist abhängig von vielfältigen sozialen, geschlechtlichen, ökonomischen, biografischen und politischen Ressourcen. Geborgenheit ist also eingebettet in dasselbe Machtgefüge, das zu den multiplen Krisen beigetragen hat. Der Blick auf die Verwobenheit von Geborgenheit und Macht ist auch deshalb so relevant, weil eine sozial-ökologische Transformation ja gerade darauf beruht, gesellschaftliche Machtkonstellationen zu hinterfragen. Ein echter Wandel wird also nicht zu erreichen sein, wenn wir auf dem Weg dahin immer wieder die gleichen Muster der Über- und Unterordnung wiederholen. Aktivistische Gruppen sind, oft entgegen dem eigenen Anspruch, nicht frei von Machtverhältnissen. Umso wachsamer müssen wir in Bezug auf Geborgenheit sein. Genau, ich habe dann zu jedem dieser fünf Punkte, die ich gerade aufgezählt habe, noch ein eigenes Kapitel, aber ich würde jetzt in eins davon reinspringen, und zwar ist das Kapitel zum Thema Grenzen. Da habe ich mir nochmal diese Geborgenheitsbilder, diese klassischen Bilder angeschaut, wie zum Beispiel die Fuchshöhle oder so eine Hütte im Schnee treiben oder der sogenannte Mutterleib, wo ich gemerkt habe, es gibt immer so ein warmes und gemütliches und geborgenes Inneres und dann gibt es das feindliche, unwirtliche, ungemütliche, böse, äußere. Und dazwischen gibt es so eine schützende, sichtbare oder unsichtbare Grenze. Und ich glaube dann im Hinblick auf Machtverhältnisse müssen wir uns fragen, wer hat denn Zugang zu diesen geborgenen Räumen? Wer darf da rein und wer muss draußen bleiben und wer entscheidet das? Und wessen Anwesenheit wird durch wen gestört sozusagen? Wessen Geborgenheit wird gestört, wenn andere Personen anwesend oder auch abwesend sind? Und ich habe ja gerade schon gesagt, auch in aktivistischen oder emanzipatorischen Gruppen spielen Machtverhältnisse eine Rolle, auch wenn wir es vielleicht gerne anders hätten. Das heißt, da kann das zum Tragen kommen, dass Menschen sich ausgeschlossen fühlen. Und vielleicht hat es aber noch viel größere Auswirkungen im größeren Maßstab der Gesamtgesellschaft. Also wenn wir uns so konservative Politiken anschauen, dann wird da auch mit dem Motiv der Geborgenheit argumentiert, dass es eben darum geht, hier unser tolles Deutschland zu schützen, damit Menschen sich hier sicher fühlen können. Und Menschen, die eben dazukommen, werden als Gefahr dafür sozusagen dargestellt. Und dann kann eben oder können Geborgenheitssehnsüchte eben auch dazu führen, dass Menschen gewaltsam aus einem Kreis herausgedrängt werden. Und ich will gar nicht sozusagen Grenzziehungen per se verurteilen, weil ich glaube, gerade für sexualisierte und rassifizierte und marginalisierte Menschen ist es total wichtig, Grenzen zu ziehen für ihren Selbstschutz und Selbstverteidigung. Und gleichzeitig, glaube ich, müssen wir uns immer fragen, in welcher Form setzen wir gerade eine Grenze und in welchem Maßstab. Es gibt ja dieses schöne Zitat, ich weiß nicht, ob ihr das kennt, von der Liedermacherin Dota Kehr: Warum schützt ihr die Grenzen der Staaten so gut und die Grenzen der Menschen so schlecht? Und ich finde, das passt ganz gut dazu.

0: Ich glaube, ich kommentiere das jetzt gar nicht mehr, sondern lasse das einfach so stehen. Und würde zum Abschluss von meinem Vortrag, bevor dann nochmal Raum für Fragen ist, noch die letzten Worte des Buches vorlesen. Und wie kommen wir jetzt voran? Das Ankommen steckt im Vorankommen, ist Teil davon. Ich bin überzeugt, dass wir immer wieder Momente des Ankommens brauchen, um in großen und kleinen Schritten voranzukommen. Immer wieder innehalten, zur Ruhe kommen und aufgehoben sein auf dem Weg, um dann wieder aufzustehen und weiterzugehen. Immer wieder umgeben sein mit Vertrautem und Verbündeten, um dann ins Unbekannte zu steuern, das im Wandel auf uns wartet. Mit der Rhabarbermarmelade die Zahnräder des Systems verkleben. Mit dem Kurkuma-Tee verkrustete Machtstrukturen aufweichen. Im gutbürgerlichen Kleingarten den Boden für die Transformation bereiten und den Widerstand wachsen lassen. In der von Kuchenduft erfüllten Küche die Krisen an der Wurzel backen. Mit den Kissen aus dem hügeligen Wohnzimmer eine Kissenschlacht gegen die unverrückbar erscheinenden Verhältnisse führen. Die Kuschelteppiche aus den Einrichtungshäusern zweckentfremden, um damit den Stacheldraht zu überklettern. In unseren Beziehungen und darüber hinaus radikale Zärtlichkeit leben. Uns mit Atemübungen darauf vorbereiten, gegen die Ungerechtigkeit anzuschreien. Uns Fuchsbauten als Vorbild für widerständigen Rückzug nehmen. Das gemütliche Bett abziehen, um auf dem Bettlaken ein Banner zu malen. Schneckenhäuser als Mahnmal verstehen, nur so viel zu wachsen, wie wir tragen können. Im Kaminfeuer unsere alten Verhaltensmuster in Flammen aufgehen sehen. Statt jede unser eigenes Glück, lieber Pläne für den Umbruch schmieden. Mit der einen Hand uns gegenseitig halten, mit der anderen an den Stellschrauben der Veränderung drehen. Denn der Bruch mit dem Bestehenden ist immer noch Hand in Handarbeit. Unsere Fürsorge von der Familie auf den Planeten ausweiten. Unseren Kindern das Lied vom Ende des Kapitalismus vorsehen. Geborgenheitsparzellen vergesellschaften und politische Räume zum Zuhause für möglichst viele Menschen machen. Es gibt eine Welt zu gewinnen und vielleicht ist das ein Teil davon. Vielen, vielen Dank fürs Zuhören.
1: Das war Clara Tempel mit ihrem Buch Politische Geborgenheit, vor Sternchen Ankommen in sozialen Bewegungen, erschienen im Verlag Graswurzel Revolution 2025. Und wie wichtig Geborgenheit für uns, unsere Psyche und unser Wohlbefinden sind oder sein können, wie wichtig eine theoretische Auseinandersetzung mit diesem eigentlich sehr selbstverständlichen Gefühl ist und wie gerade die Weltverbesserer und alter Mondialist, die zum Teil noch viel Luft nach oben haben, darin, sich noch schönere Rituale und Selbstverständnisse von gegenseitiger Umarmung und Einladung auszudenken, zu entwickeln und zu pflegen. Aufgenommen beim Mycelium, der Tagung für anarchistische Studien in Leipzig im März 2026. Und das war's für heute mit dem Polyphon. Am Mikrofon für euch war der TomTom.
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10: Das ist Radio Rabe, und zwar die Sendung «Bei aller Liebe», die einmal im Monat am Sonntagabend von 5 bis 6 läuft. Mein Name ist Zita Bauer und ich bin eine von 5 Sendungsmacherinnen von «Bei aller Liebe». Und ich habe im vergangenen Jahr zusammen mit meinem Partner Jan einen Podcast produziert. Und die 6 Folgen, es ist eine Podcast-Serie, und die 6 Folgen, die spielen wir in den nächsten Monaten. Wir sind aktuell beim

0: Da kann Zeit fragen, ob sie kompensiert ist.
1: Kompensiert? Was heisst das?
2: Wie
1: ist man kompensiert?
2: Jasna und ihren WG-Mitbewohner sind am Umblödeln. Sie begrüßt mich mit einer Frage, die ich definitiv noch nie in meinem ganzen Leben damit begrüßt worden bin. Bist du kompensiert?
3: Wir reden von einer kompensierten Krankheit sozusagen, wenn eine chronische Krankheit wie im Lot ist. Also man kann wie zum Beispiel sagen, wenn eine Herzinsuffizienz, das ist wie eine chronische Krankheit, die jemand hat, wenn sein Herz nicht mehr wirklich gut funktioniert, aber man kann wie Medikamente geben, dass es sich wieder kompensiert. Und wenn jetzt die Krankheit wie dekompensiert, wie etwas dazukommt, wenn man zum Beispiel noch eine Grippe oder so hat und dann plötzlich dekompensiert die Krankheit und man lagert jetzt in einer Herzinsuffizienz zum Beispiel Wasser ein. Und dann wird man zum Beispiel hospitalisiert zur Rekompensation. Und wir wenden das so ein bisschen unter uns so ein bisschen an, zum Fragen, hast du alles im Griff, oder? Wenn wir sagen, bist du kompensiert?
2: Jasna und ich haben beide nicht so viel geschlafen. Darum kompensieren wir zuerst mal unseren Schlafmangel.
3: Willst du einen Kaffee?
4: Oh ja, mega gern.
3: Ja, super, komm.
2: Und dann gehen wir hinter das Haus. Jasna wird mir nämlich etwas zeigen.
3: Wie du siehst, so einen alten VW-Bus, ein bisschen kitsch. Aber in einer schönen grünen Farbe.
4: Ja, so weißt du das so?
3: Sie nennen es Karibikgrün. Eine sehr schöne Farbe. Könnte fast meine neue Lieblingsfarbe sein. Ich habe als Kind gesagt, dass man seine Lieblingsfarbe nicht ändern darf. Falls das meine Schwester gehört. Sie hat jeden Tag ihre Lieblingsfarbe geändert. Und ich habe gefunden, man kann nur eine Lieblingsfarbe haben.
4: Ja, darum musst du jetzt beim Rot bleiben. Obwohl eigentlich beim Karibikgrün schon ein bisschen schwach wirst.
3: Hey, es ist eine sehr schöne.
2: Mit dem Karibikgrünen bisschen fährt Jasna mit der Lieblingsfarbe Rot in jeder freien Minute in die Natur. Auf Hochtouren, gehen wandern und gehen klettern.
5: Also du bist genau. Mega sportlich.
3: Ja, manchmal sage ich so ein bisschen.
2: Sportlich war. In den letzten Jahren ist ihr Büsschen nämlich oft hinter dem Haus platziert geblieben. Und Jasna nicht irgendwo in der Natur, sondern daheim im Bett.
3: Ich bin einfach arbeiten und heim ins Bett. Ich arbeite, aber heim ins Bett. Und
2: für lange Zeit kann Jasna ihre Krankheitssymptome noch irgendwie ja, kompensieren, um auf den Ausdruck zurückzukommen. Das Arbeiten ist aber das Einzige, was ihr noch bleibt.
3: Ja, aber ich habe gewusst, wenn jetzt das wegfällt, dann bin ich nichts.
2: Jasna hat Long-Covid.
3: Ich meine, es ist etwas anderes, wenn man mit 70 vielleicht einen Herzinfarkt hat, wo man ein Stand rein tut, also so eine Brücke, und dann ist es wieder gut. Also wenn man mit 30 gesagt bekommt, ja, ich habe eine chronische Fatigue. Lernt mit dem zu leben, das ist nicht das Gleiche. Für mich war es einfach wie klar gewesen, okay, man hat etwas chronisch, das heisst, es geht nicht mehr weg. Ja. Und ich habe wie in meinem Kopf ist schon auch chronisch gleich nicht heilbar.
2: Auch die behandelnden Ärztinnen haben nicht wirklich gewusst, wie weiter. Sie konnten Jasna wenig Zuversicht geben.
3: Ich könnte selber in der Rolle sein von der Ärztin, oder? Und ich könnte es wie nicht anders machen, als wie man es bei mir gemacht hat. Aber natürlich, nein, als Patient oder Patientin ist das zerstörend, oder? Weil unsere ganze Hoffnung ist in dieser Medizin, wie wir selber nicht weiter wissen.
2: Für Long-Covid gibt es bis heute kein wirksames Medi oder anerkannte Behandlung. Jasna hat seit eineinhalb Jahren Belastungsintoleranz, Fatigue, Kopfweh, Brain Fog, Schwindel und noch weitere Symptome. Eigentlich mag sie nicht mehr, auch nicht mehr arbeiten. Aber Jasna hat sich nicht vollständig krank schreiben lassen, weil sie keinen Plan hatte, wie es dann weitergeht.
3: Und dann bin ich in einem See vor, du bist krank, chronisch krank und ich kann nichts für dich machen.
2: Bis zu dem einen Tag, wo alles verändert hat.
3: Das war der 3. Dezember.
2: An dem 3. Dezember 2024 geht Jasna ins Spital arbeiten, wie jeden Tag. Sie hält einen Vortrag für ihr Team als Weiterbildung.
3: Eine Publikation über Metamizol.
2: Metamizol ist ein starkes Schmerzmittel. Sie vermittelt ihrem Team die neuesten Erkenntnisse dazu.
3: Aber ich habe dann schon gemerkt, so ein bisschen, okay, es ist eigentlich fertig für mich. Ich kann nicht mehr. Ich bin so müde, ich bin so kaputt. Ich habe diesen Vortrag gehalten, ich war in einem Brainfog. Ich habe die Frage fast wie nicht verstanden, die mir mein Chef gestellt hat. Ich war wirklich so verschoben von mir selber.
2: Nach dem Arbeiten hat sie einen Termin bei ihrer Psychotherapeutin.
3: Also ich war ein Häufchen elend. Ich konnte nicht mehr. Ich war so kaputt. Dann hat sie mir irgendwie gesagt,

0: Schweiz. Ja, ob ich dann die SRF-Doc mit Marlene Reusser gesehen habe.
1: Am gleichen Abend schauen sie die SRF-Doc über Marlene Reusser, die Schweizer Profi-Radsportlerin.
2: Was ich für mich selber so als Ziel habe oder als Arbeitsleitsatz, ist, ich will dieses Jahr die beste Version von mir selber sein, die ich arbeite, dieses Jahr zu sein.
0: Also ich habe sehr viel von mir in ihr gesehen. Also man sieht so, sie ist so eine Powerfrau und sie hat alles so angerissen und sie sagt noch, man kann wie alles erreichen und sie ist so positiv in dieser Doc. Und dann kommt der Abschnitt, wo sie halt nur noch heulend ist und wirklich so die Emotion zeigt von Verzweiflung und wie sie krank ist.
2: Aber ja, die WM längstens müssen gehen. Ja, die ganze Saison müssen gehen. Ja, müssen gehen, dass ich überhaupt trainieren oder etwas machen. Ja, dass jetzt der Fokus viel mehr ist auf die Gesundheit und dass ich überhaupt wieder gesund werde. Ja.
0: Und dann ist es, glaube ich, wirklich über mich zusammengebrochen. Oder? Ich sehe genau mein Leben in dem. Klar, ich bin nicht eine Profi-Rennradfahrerin, aber ich habe wie auch meinen Marathon gemacht, sozusagen mit dem Versuch, den Facharzttitel zu machen, mit diesen ganzen Stellenwechseln, während Covid zu arbeiten. Es hat sich wirklich für mich wie angefühlt, wie eine Tour de Suisse, oder? Einfach nicht im Sport, sondern sonst im Arbeitsleben. Und dann wollte ich natürlich wissen, so, okay, wie geht es dieser jetzt? Und das hat mich wahnsinnig interessiert, ist sie gesund?
1: Jasna nimmt ihr Handy vor, geht auf Insta und sucht das Profil von Marlene Reusser.
2: Dieses Video richtet sich an alle, die Post-Covid- bzw. ME-CFS erkrankt sind oder jemanden kennen, der darunter leidet.
1: Man sieht Marlene Reusser im Selfie-Modus. Sie spaziert am Waldrand entlang und redet über ihre Erfahrung mit Long-Covid.
2: Ich selbst war davon betroffen und bin immer noch beeindruckt von der Macht oder Kraft dieser Krankheit und bin extrem glücklich, geht es mir nun besser. Und weil ich so überzeugt bin von den Schritten, die ich machen konnte, würde ich das gerne teilen.
1: Gut 7 Minuten lang dauert das Video. Marlene Reusser erzählt, was ihr geholfen hat, um wieder gesund zu werden. Es ist ihr wichtig, das zu teilen, weil das Wissen in der Schweiz wenig bekannt ist. Unterschrieben hat sie den Post mit Marlene 2.0. Bevor Marlene Reusser Profiradsportlerin geworden ist, hat sie Medizin studiert, wie Jasna. Und Jasna weiss das und wird darum hellhörig. Und plötzlich erinnert sie sich an Jan, den sie von früher noch kennt. Darum haben sie auch den gleichen Dialekt.
0: Ein Kindheitsfreund von mir, der Jan, ist auch sehr stark an Post-Covid erkrankt. Und ja, ich habe das ein bisschen mitbekommen am Rand, wie wir dann keinen Kontakt gehabt haben. Aber es ist mir gleich irgendwie nachgegangen, weil ich dann plötzlich auch in dieser Situation war. Ich habe mich schon abend gefragt, wie geht's?
1: Vor einer Weile hat sie von ihrer Mami Neuigkeiten bekommen.
0: Hey, der Jan ist gesund. Hier ist das, was er gemacht hat. Schau mal. Sagt er das etwas? Und ich wieder so, ja, meine Mami schickt mir da wieder mal etwas. Brain Reprogramming und so, dass man sein Gehirn, sie hat das dann so ein bisschen gesagt, ja, jetzt ist das Gehirn umprogrammiert und so. Sorry, Mami. Und dann habe ich noch gedacht, oder im September, nein, das ist nicht das. Ich habe das Problem mit meinem Immunsystem. Ich war so fest davon überzeugt. Vielleicht der Jan, der hat einen Kopf gehabt, oder keine Ahnung. Aber das, und so Lichtempfindlichkeit, oder keine Ahnung. Das bin ja nicht ich.
1: Aber jetzt, ein paar Monate später, schaut Jasna das Video von Marlene Reusser auf Instagram und hat ihren Aha-Moment. Plötzlich sieht sie Parallelen zwischen Marlene Reusser, Jan und ihr selber.
0: Oh ja, das ist Wahnsinn.
3: Das gibt Hoffnung, es gibt Zuversicht.
0: So viel Hoffnung, so viel Hoffnung. Und dann geht man halt ein bisschen tiefer. Man glaubt es ja nicht so fest. So, hey, kann das wirklich sein? Kann man sein Hirn umprogrammieren? Es klingt so ein bisschen Science-Fiction cool. Aber ja, ich habe wie immer mehr realisiert, dass es so ist. Dass man das kann.
1: Das ist der Podcast «So Long Covid», die 3. Folge «Science Fiction». Mein Name ist Zita Bauer. Der Jan, der Kindheitsfreund von der Jasna, der ist mein Partner. Er ist vor 3 Jahren, im Frühling 2024, an Long-Covid erkrankt, wie wir in der letzten Folge gehört haben. Es hat Monate gegeben, wo er wegen seiner schlimmen Symptome eigentlich nur noch im Bett liegen konnte. Irgendwann habe ich mich schon gefragt, was das langfristig für ihn bedeutet. Und auch für uns. Werden wir jemals wieder zusammen Sachen unternehmen können, so wie früher? Aber ja, dann bin ich ja eben auf den Artikel im Guardian gestossen. Und damit auf ein neues Krankheitsverständnis. Man kann davon ausgehen, dass die chronischen Symptome von Long-Covid vom Gehirn- und Nervensystem erlernt sind und darum auch wieder verlernbar. Basierend auf dieser Erklärung haben Marlin Reusser, Jan, Jasna und viele andere Long-Covid überwunden. Überhaupt mal zu verstehen, was die neurowissenschaftlichen Grundlagen dieser Erklärung sind, das ist der erste wichtige Schritt Richtung Genesung. Und darum ist das auch das Ziel dieser Folge. Wie kann das Gehirn eigentlich Symptome lernen? Okay, und da wird jetzt ein bisschen nerdy, aber auch super faszinierend. Das Gehirn ist eines der komplexesten Organe von unserem Körper. Ich habe erwähnt, dass es mir schon auch so gegangen ist wie der Jasna, dass ich ein bisschen skeptisch war, von wegen Gehirn umprogrammieren und so. Aber als ich so richtig ins Thema eingetaucht bin, habe ich schnell gemerkt. Der Ansatz ist wissenschaftlich fundiert und kommt aus der Forschung zu chronischem Schmerz. Es ist also auch nicht ein Ansatz, der erst mit Long-Covid aufgekommen ist. Es gibt Ärztinnen und Schmerztherapeutinnen, die schon seit über 20 Jahren damit arbeiten. Einer davon ist der Howard Schubiner. Wir haben schon in der zweiten Folge kurz von ihm gehört. Er ist einer der führenden Experten in diesem Gebiet.
4: Thank you so much for agreeing to have this interview. We are happy to have you on board.
5: Thank you. I don't think I know many people in Switzerland that are doing this work.
4: There are not many.
1: Der Howard Schubiner ist Facharzt für Innere Medizin und Professor an der Michigan State University, am College of Human Medicine.
5: I've been working in this mind-body space for about 22 years now.
4: You're saying mind-body space? Let's clarify terminology. Because it can be a bit confusing. There are so many terms.
5: I know. The term mind-body means so many different things to different people. What I do specifically is help people who have symptoms or conditions that are caused not by physical damage in their body, but by learned neural circuits in their brain. And we are now calling these neuroplastic symptoms.
1: Neuroplastische Symptome. So nennt man die Symptome, die keinen körperlichen Schaden als Ursache haben, sondern vom Gehirn erlernt sind. Früher hat Howard Schubiner vom Mind-Body-Syndrome geredet. Er sei aber davon weggekommen, weil es sei missverständlich. Es gäbe so viele Angebote unter dem Namen, die ganz Verschiedenes meinen. Durchgesetzt hat sich der Name neuroplastische Symptome. Das ist abgeleitet von Neuroplastizität. Der Begriff für die Fähigkeit von seinem Gehirn zu lernen, sich zu verändern und neu zu formen.
5: Children learn how to ride a bike, how to talk, how to walk. That's because of neuroplasticity. But we can also learn pain, we can learn fatigue, we can learn anxiety.
1: Laufen, reden, Velofahren, das alles lernen wir aufgrund von dieser neuronalen Plastizität. Und nicht nur als Kind, lernen können wir das Leben lang. Und eben auch Schmerzen und Symptome.
5: The neural circuits in the brain can turn on, they can turn off. You can learn pain and you can unlearn pain. And that's been the focus of the work that I've been doing for over 2 decades.
1: In den mehr als 20 Jahren Forschung und Praxiserfahrung in diesem Bereich haben Howard Schubiner und sein Team immer und immer wieder gesehen, das Gehirn kann unbewusst Symptome lernen, aber auch verlernen. Chronisches Rückenweh, Fatigue, Migräne, Tinnitus und so weiter gehören meistens in die Kategorie neuroplastische Symptome, die man wieder verlernen kann, die heilbar sind. Das ist schwer zu glauben, besonders wenn man vorher eigentlich immer nur gehört hat, dass man eben nichts machen kann und dass man lernen damit leben muss.
4: It almost sounds a bit like science fiction, right?
5: Yeah, the reversals that we have seen seem too good to be true. And when you tell people about it, most of the people who hear it for the first time don't believe it. They think you're fooling yourself or it's just hocus pocus or science fiction or woo woo. But that's what we've seen.
1: Kein science fiction also. Kein hocus pocus, sondern einfach science und jahrelange Erfahrung. Mir hat es geholfen, das alles mal noch auf Deutsch zu hören. Darum habe ich auch noch den Antje Kallweit angerufen.
6: Hallöchen!
1: Antje Kallweit, Ärztin und Therapeutin für chronische Schmerzen. Sie, die beim JET einen Podcast gehört hat und so vom neuroplastischen Ansatz erfahren hat und jetzt selber seit gut 4 Jahren damit arbeitet.
4: Wie machen Sie das an Familienfesten oder Cocktailpartys oder so? Wie erklären Sie es da?
6: Ich gehe nicht mehr auf Cocktailpartys.
1: Ich gehe auch nicht an Cocktailpartys. Keine Ahnung, aus welchem Ecke von meinem Kern diese Idee gekommen ist. Item. Ich will noch besser verstehen, wie Schmerz funktioniert. Und ich sage jetzt Schmerz, Antje Kallweit auch. Der Mechanismus lässt sich aber auf alle möglichen Symptome übertragen.
6: Man kann nur mit diesem Satz beginnen, jeder Schmerz entsteht im Gehirn. Auch dieser Schmerz der Gallenblase oder des kaputten Knochens entsteht nicht dort, wo sozusagen der Knochen kaputt ist, sondern da entsteht die Nozizeption, da entstehen die Reize und die gehen Richtung Rückenmark und dann ins Gehirn. Und erst im Gehirn entsteht der eigentliche Schmerz. Und das ist bei allen Schmerzarten so. Es gibt keinen Schmerz ohne Gehirn. Das muss man erstmal verstehen.
1: Das Gehirn spielt die entscheidende Rolle bei der Entstehung von Schmerzen. Aber nicht nur. Eigentlich bei unserer ganzen Wahrnehmung, wie der Howard Schubiner ausführt.
5: Our brains literally generate, literally create what we experience. This is not some kind of woo-woo, new-agey kind of idea. It doesn't mean that if we think we're going to be rich, we'll become rich. What it means is that we don't see with our eyes. It means that light comes in our eyes, but our brains, the visual cortex, part of the brain, creates the images that we see, which is why sometimes your brain will see things that aren't there and why your brain can see when we sleep because we're dreaming.
1: Wir sehen nicht mit unseren Augen. Und das klingt jetzt ein bisschen weird, aber so ist es, sagt Howard Schubiner. In unsere Augen kommt Licht und diese Signale gehen dann weiter ins Gehirn, in den visuellen Cortex. Das fertige Bild entsteht aber nicht nur aus diesen Lichtsignalen, sondern im Zusammenspiel mit vielen weiteren neuronalen Bahnen, die Informationen aus anderen Hirnarealen in den visuellen Cortex bringen. Zum Beispiel aus dem Bereich, wo Erinnerungen und Erfahrungen gespeichert sind. Und aus Netzwerken, wo Erwartungen, wie die Realität aussehen sollte, verarbeitet werden. Das Gehirn kombiniert da alles und kreiert daraus ein Bild. Das nennt man in der Neurowissenschaft Predictive Processing. Wir sehen also mit unserem Gehirn. Darum können wir auch Bilder sehen in unseren Träumen, obwohl die Augen zu sind. Und gleich ist es eben auch mit Körperempfindungen und mit Schmerz.
5: We don't feel with our body. So weird. But it's true, when you touch a hot stove, it's not your finger causing pain. It's actually the brain. And we know that because many, many people, this has been recorded for many years, can have an injury and not have any pain.
1: Wenn ich meinen Finger auf eine heisse Herdplatte lege, schicken die Nerven Signale ans Gehirn. Der Schmerz selber entsteht also im Gehirn. Das Gehirn entscheidet, ob und wie stark ich Schmerzen empfinde. Und darum macht es auch Sinn, dass Schmerzmittel oft im Gehirn ansetzen. Also Opioide, wie zum Beispiel Morphium oder Fentanyl, die wirken im Gehirn und im Rückenmark. Das ist die Grundlage, um neuroplastische Symptome zu verstehen. Dass jeder Schmerz und jedes Symptom schlussendlich im Gehirn entsteht. Und wie bei den Bildern, die wir sehen, wenn wir träumen, ist es eben auch möglich, dass Schmerz entsteht ohne Signal aus dem Körper, ohne strukturellen Schaden, wie die Antje Kallweit erklärt.
6: Das ist das, was sozusagen die Schmerzwissenschaft immer mehr bestätigt, ist, es gibt Schmerz, der eben nicht entsteht aufgrund einer körperlichen Verletzung. Der nicht entsteht, weil da gerade sich ein Gallenstein durchwühlt oder dass da irgendein Nerv kaputt gegangen ist und trotzdem genauso echt ist. Also das ist sozusagen the revelation.
1: Darum gibt es auch Phantomschmerzen. Schmerzen in einem Körperteil, wo gar nicht mehr rum ist.
4: Also jeglicher Schmerz und jegliches Symptom wird im Gehirn produziert. Aber das heißt noch lange nicht, dass es eingebildet ist.
6: Im Gegenteil, das ist das Normale. Also es gibt gar nichts anderes. Jeder Schmerz entsteht im Gehirn und der ist nicht weniger echt, der ist auch nicht weniger stark. Das ist genauso echt wie jeder andere Schmerz.
1: Es ist oft so, dass zwar am Anfang eine Infektion oder eine Verletzung ist, die dann aber abklingt oder verheilt und man keinen klar identifizierbaren strukturellen Schaden mehr im Körper findet. Der Schmerz und die Symptome aber sind geblieben. Echter Schmerz, echte Symptome. Ohne körperlichen Schaden, ohne Nervenverletzung. den muss man zuerst mal sacken lassen. Es erinnert mich an den Film Matrix, wo der Hauptdarsteller Neo erfährt, dass die Realität ganz anders zustande kommt, als er gedacht hat. Im Film ist es durch eine Simulation, eine computergenerierte Traumwelt. Im echten Leben ist die Matrix unser Gehirn. Etwas anderes kennen wir gar nicht. Das ist unsere Realität. Symptome wie Fatigue, Muskelschmerzen, Rückenweh, Migräne, Harndrang, Reizdarm und so weiter können vom Gehirn erlernt sein.
5: And all these things can be debilitating and disabling and have a life of their own and still not be caused by a specific disease or tissue injury or pathologic process in the body.
1: Und genau dort setzt Howard Schubiner, Antje Kalweit und ihre Kolleginnen an.
5: We help people change their brain in order to reverse these neuroplastic symptoms.
1: Sie unterstützen die PatientInnen dabei, die Symptome zu verlernen, indem sie ihnen helfen, das Gehirn neu zu verknüpfen.
4: And now you're saying that long COVID or post-COVID too is a neuroplastic condition.
5: Yes, we've studied that extensively, and I write about this in my new book in great detail. Everyone deserves a careful evaluation. So just because someone says they're diagnosed with fibromyalgia or migraine or long COVID, we're not going to assume that it's neuroplastic without an evaluation.
1: Man kann nicht einfach davon ausgehen, dass jede Person mit Long COVID oder MECFS neuroplastische Symptome hat. Jeder Fall braucht eine saubere Abklärung. Aber ForscherInnen, Ärztinnen und SchmerztherapeutInnen wie Howard Schubiner und Antje Kalweit kommen zum Schluss, die neuen Erkenntnisse über den neuroplastischen Ursprung von chronischen Symptomen, die gelten auch für Symptome, die Long COVID zugeschrieben werden. Und weil eben das Gehirn neuroplastisch und lernfähig ist, kann man die Symptome im Prinzip wieder verlernen. Das ist das grosse Potenzial.
6: Ich halte überhaupt diese Art der Herangehensweise sowohl für Schmerz als auch für MECFS. Ich glaube, das ist ein wirklicher Wechsel der Perspektive und es bietet unfassbar viel Potenzial.
1: Aber wie kannst du jetzt sicher sein, dass es bei dir so ist, dass deine Symptome wirklich neuroplastisch sind und man nicht etwas anderes übersieht? Diese Frage hat sich auch Jasna gestellt.
0: Ich weiss noch ganz viele seltene Sachen, die sein könnten. Und das ist noch ein bisschen in meinem Kopf umgegeistert.
1: Seltene Krankheiten sind selten. Aber es gibt so viele seltene Krankheiten, dass es schon fast wieder nicht mehr selten ist, etwas Seltenes zu haben. Wie kannst du wissen, ob diese so einschränkenden, schlimmen Symptome und unausstehlichen Schmerzen nicht gleich ein Warnsignal für einen körperlichen Schaden sind, den man mit einem Medikament oder einer anderen Therapie behandeln muss?
0: Ein Keypoint für mich war, die medizinischen Abklärungen zu machen. Weil ich für mich die Sicherheit gebraucht habe. So, hey, es ist wirklich nichts am Herz. Es ist wirklich nichts an der Lunge. Es ist nichts in meinem Hirn. Und im Bauch ist nichts. Und das habe ich gebraucht. Das ist sehr wichtig.
1: Zuerst muss ausgeschlossen werden. Wenn man einen strukturellen Schaden findet, dann geht es darum, den zu behandeln. Und wenn man aber nichts findet, also kein Virus, keine Entzündung, kein kaputtes Organ, kein Gewebschaden, keine Nervenverletzung, dann geht es zum nächsten Schritt in der Abklärung um neuroplastische Symptome.
5: Which is looking very carefully at the characteristics of the symptoms. Do they come and go? Do they turn on or off? Do they get better when you're on vacation?
1: Man sucht nach Hinweisen für neuroplastische Symptome. Kommen zum Gönns-Symptom? Werden sie besser, wenn du in der Ferien bist? Das war zum Beispiel bei der Jasna so.
0: Und dann, wenn ich wieder haben müssen, arbeiten und mega Stress ist gekommen, dann ist es wieder wie schlecht gegangen.
1: Ein anderer Hinweis ist, wenn die Symptome im Körper vom einen Ort zum anderen quasi wandern.
0: Es war wirklich immer ein sehr unterschiedlicher Kopfschmerz. Manchmal vom Nacken aus, nachher von den Augen, dann wieder von hinten, manchmal an einem Ort, manchmal überall.
1: Verschiedene, wechselnde, wandernde, unstetige Symptome.
6: Das sind Hinweise, die wir dann sammeln müssen. Es gibt so eine Liste, wir nennen sie so einen Schmerzatlas, wo sie dann eintragen müssen. Und je mehr Symptome, je mehr Schmerzorte,
1: desto wahrscheinlicher, dass es ein neuroplastischer Mechanismus ist.
5: Looking very carefully for those patterns can make all the difference because it comes back to having the aha or the click moment where people can realize, oh, I see what's going on here. now we can move to the direction of recovery.
1: Da ist er wieder, der Aha-Moment. Denn wenn PatientInnen verstehen, was in ihrem Körper vorgeht und wie es zu diesen neuroplastischen Symptomen kommt.
0: Für mich war das so klar. Die nicht strukturellen Sachen, sprich als die Sachen, wo wir wie körperlich keine Ursache finden. Ich meine, das gibt es in der Medizin zu Tonnen. Ich meine, so vielen Orten sagen wir, ah, wir wissen die Ursache von euren Schmerzen oder sonst Sachen, wir wissen es nicht. Wie gesehen im MRI, also in den Scans oder auch in den Bauchspiegelungen oder was auch immer, wie gesehen nichts. Oder wie gesehen etwas, aber es erklärt wie eure Schmerzen nicht, wie das normale Abnormalitäten sind, sozusagen. Und dann ist mir wirklich einfach wie Schuppen vor den Augen gefallen, so, ah, das ist das. Und dann war wirklich für mich mein Weg klar gewesen. Und das ist Wahnsinn, oder? Wenn plötzlich jemand sagt, hey, es ist wie nicht einfach, aber du kannst es entlernen.
1: Zu verstehen, was im Körper abgeht, ist entscheidend für den weiteren Genesungsprozess. Es braucht auch Grundvertrauen, dass der Körper an sich nicht kaputt ist. Und das zu erreichen, ist nicht einfach. Es ist genau das Gegenteil von dem, was man meistens hört. Du erinnerst dich, meistens heisst es nämlich, dass jede Symptomverschlechterung irreparable Schäden zur Folge hat, was mega beängstigend ist. Und dann kommt noch dazu, dass das wirklich schwierig ist, zum Glauben, dass so schmerzhafte und einschränkende Symptome vom Gehirn erlernt sein können.
0: Ich meine, ich habe das gewusst, man kann Kopfschmerzen chronifizieren, aber dass sich Halsschmerzen chronifizieren können, dass du so, dir so krank kannst fühlen, dass du nicht mehr kannst unterscheiden, ob das jetzt ein Virus ist oder dein Kopf sozusagen, das war also für mich nicht in meinem möglichen Verständnis gewesen, bis zu diesem Punkt.
1: Über die Evolution haben wir Menschen gelernt, körperliche Symptome als Ausdruck von körperlichen Schäden zu verstehen. Es ist überlebenswichtig, sich zu schonen, wenn man Schmerz spürt. Dass es möglich sein soll, dass so einschränkende Symptome vom Gehirn erlernt sind und können verlernt werden, dass das Gehirn so eine Macht hat, ist schwer zu glauben. Sogar, wenn man es selber erlebt hat. Von dem erzählt auch Marlene Reusser.
7: Magst du dich erinnern, weißt du, deine erste Reaktion war, wo du von dem gehört hast, wo du dir von dem erzählt worden ist, also gerade mit deinem Hintergrund als Ärztin, was hast du gedacht?
8: Ja, sehr viel Widerstand gehabt. Ich war wirklich so stur gewesen. Ich habe das Gefühl gehabt, ich habe etwas im klassischen Sinn, also irgendeine Infektion oder irgendeine Krankheit, die man echt noch nicht entdeckt. Ich war auch 100 Mal wieder im Spital gewesen und gesagt, ich muss echt herausfinden, was ich habe.
1: Ich treffe Marlene in einem Videocall. Die Profi-Radsportlerin ist gerade zu Mallorca und kommt direkt vom Training. Sie erzählt von dem Moment, wo sie von dem neuen Ansatz erfahren hat.
8: Irgendwie hat es dann schon recht viel Verzweiflung gebraucht. Und ich glaube eben auch, mein Glück war, dass es von verschiedenen Leuten auf verschiedenen Kanälen an mich hergetragen wurde, bis ich dann irgendwie so dachte, ja, also komm, weh tut es nicht, gib it a try. Und darum habe ich es eigentlich ausprobiert. Und es war das Einzige, was ich je probiert habe, was mir hat irgendwie nicht noch mehr Energie gezogen hat. Und ich bin nicht kaputt danach, sondern es hat sich eigentlich gut angefühlt. Und dann habe ich schon gedacht, so, okay, das ist mal etwas ganz Neues für mich. Das neues Erlebnis seit sehr vielen Monaten.
1: Das selber zu erleben, hat das Medizinverständnis der gelernten Ärztin ziemlich durchgeschüttelt.
8: Wer kann mir sagen, wo ist die Grenze zwischen Körper und Geist? Und so. Und das sind Fragen, die ich nie hatte, wo ich gesagt habe, du stürmst. Das ist komplett esoterisch. Aber ich denke, das ist überhaupt nicht esoterisch, das ist komplett wissenschaftlich. Wir teilen es einfach nicht. Das ist viel komplizierter, als wir denken.
1: Sie lernt selber noch mal ganz viel Neues dazu und stellt sich Fragen über das Menschsein und Gesundheit, die sie sich vorher noch nie gestellt hat. Schritt für Schritt geht es ihr besser, bis sie irgendwann wieder anfangen zu trainieren und Rennen fahren. Heute ist Marlene vollständig genesen. In dem Video auf Insta erzählt sie von ihrem Weg.
7: Für die Jasna, die auch bei uns im Podcast vorkommt, ist das Video ja wirklich so ein Turning Point gewesen. Heute geht es ihr sehr, sehr viel besser. Ich denke,
8: so schön. Ja, es ist so cool. Ich meine, ich hatte ja keine Ahnung, was das auslöst oder ob das irgendwie Anklang findet oder jemand interessiert. Als ich diesen Post gemacht habe, habe ich vor allem Gegenwind gespürt. Und sehr, sehr viele Leute aus dieser Community, sage ich mal, die haben gesagt, was sagst du da und das geht nicht und das stimmt nicht und du hast keine Ahnung. Und dass dann doch super viele Leute mir übrigens privat, das ist noch lustig, sagen wir alle, Kritik ist immer öffentlich, aber die guten Nachrichten sind auf allen Wegen privat gekommen. Haben geschrieben, dass ihnen das auch geholfen hat, wegen meinem Video oder nicht. Hat mich mega gefreut, weil ich das Video wie gepostet mit der Idee, wenn es auch nur eine Person hat.
1: Für die Marlene, die Jasna, die Jan und auch Paul und Patricia, die wir auch schon kennengelernt haben, ist ein neues Krankheitsverständnis der Schlüssel zur Genesung von Long-Covid und dem chronischen Fatigue-Syndrom gewesen. Und sie sehen keine Einzelfälle oder Ausnahmen. Das bestätigen mir neben dem Howard Schubin aus den USA und der Andi Kalweit aus Deutschland auch Silje Endresen-Rehme, Professorin für Gesundheitspsychologie an der Universität Oslo. Auch sie arbeitet schon seit 20 Jahren in diesem Bereich, als Forscherin und als Therapeutin. Und sie sagt,
9: what we know from research is that that's not unique, luckily, to expect that recovery is completely possible. Previously, we used to teach the patient that, you know, help them to cope and to learn to live with the symptoms. But now, the last 5 years, with the new, you know, neuroscience, with the new evidence, with the new clinical models and the new empirical results that we have, we now, to a much larger degree, talking about living without completely recovering from symptoms.
1: Früher war das Ziel der Therapie, einen Umgang mit chronischen Schmerzen und Symptomen zu finden und lernen, damit zu leben. Aber in den letzten 5 Jahren hat sich das geändert, dank der neuen Erkenntnisse aus der Neurowissenschaft. Immer mehr redet man davon, symptomfrei zu leben, auch vollständig zu genesen. Das menschliche Gehirn ist immer noch eine grosse Blackbox. Wie Schmerzen und Symptome entstehen, das versteht man aber immer besser. Egal, ob sie struktureller oder neuroplastischer Ursache sind, sie entstehen immer im Gehirn und sie sind real. Im Film Matrix gibt es die legendäre Szene, wo die Hauptfigur Neo vor die Wahl gestellt wird, die blaue oder die rote Pille zu schlucken.
10: You take the blue pill. You wake up in your bed.
1: Mit der blauen wacht er in seiner gewohnten Realität auf. Das Leben geht weiter wie bisher.
10: You take the red pill.
1: Mit der roten erfahrt er, was hinter der Matrix steckt und alles wird anders. Jasna entscheidet sich für ihre Lieblingsfarbe.
0: Und mit dem habe ich wirklich einen Plan gehabt, wo ich gewusst, was ich machen soll. Oder was ich kann machen. Und dass ich etwas kann machen. Dass es wirklich eine Chance gibt, dass ich geheilt werde.
1: Es gibt die Chance, dass Jasna mit ihrem karibikgrünen Büssli wieder auf Abenteuer gehen können.
0: Und für mich ist das einfach eine Freiheit. Ich kann einfach irgendwo herfahren, ich kann in die Natur gehen, ich kann dort schlafen.
9: The hope is not an illusion. It's not wish thinking. It is actually founded and grounded in what we know from science and empirical evidence. And if we don't do that, I think we risk that you sort of give up, which is really, really dangerous.
1: Die Hoffnung ist keine Illusion, sondern basiert auf wissenschaftlicher und empirischer Erkenntnis, sagt Silje Endresen-Rehme. Gefährlich sei die Hoffnung zu verlieren. Das ist der Podcast «So Long Covid», die dritte Folge «Science Fiction». Und in der nächsten Folge wird es dann endlich handfest. Was genau kann man jetzt machen, um das Gehirn umprogrammieren, um neuroplastische Symptome zu verlernen und wieder gesund zu werden?
11: Also ich habe mich ja quasi wirklich die Empfehlungen von der Klinik widersetzt und wie so genau das Gegenteil gemacht, was die Oberärztin dort empfohlen hat.
12: Ich habe nicht gewusst, ob es stimmt. Ich habe gewusst, es ist auch ein Wagnis, es ist ein Risiko, aber ich habe mich auch, es war auch eine Entscheidung. Ich habe mich auch entschieden, ich setze jetzt einfach mal 100% auf das.
11: Und dann ist es eben einfach passiert, als ich dann plötzlich um mich an den Steigen laufen, ist das schon noch mindblowing gewesen.
13: Meine Füße sind schon am Sterben.
14: Okay. Eins, lass mein Handy nicht ins Wasser fallen, ist gut?
15: Ist gut.
14: Zwei, drei.
1: Der Podcast «So Long Covid» ist eine unabhängige Produktion von Jan Zosso und mir, Zita Bauer. Wenn dir der Podcast gefällt und du das Thema wichtig findest, freuen wir uns mega, wenn du ihn weiterempfiehlst. Und eine Bewertung im App hilft uns, dass wir von anderen gefunden werden. Originalmusik Janusz Meinzen und Moritz Widrig, Mastering, Mix und Sounddesign Christina Baron, dramaturgische Beratung Franziska Engelhardt, Sprachregie Irene Müller, Aufnahmestudio Radio Rabe, Host und Schnitt Zita Bauer, Produktion, Konzept und Redaktion Jan Zosso und Zita Bauer. 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

0: Ihr habt die dritte Folge vom Podcast «So long Covid» gehört. Die dritte von 6 Folgen. Alle anderen, also die erste und die zweite, aber auch schon die 4., 5. und 6. sind jetzt schon online verfügbar, überall, wo es Podcasts gibt. Und auch auf solongcovid.ch, dort findet ihr auch noch weiterführende Infos und Ressourcen und so weiter. «So long Covid» ist eine unabhängige Podcast-Serie von mir, Zita Bauer. Ich bin eine von 5 bei aller Liebe Sendungsmacherinnen und meinem Partner Jan Zosso. Am 7. Juni gibt es die nächste «Bei aller Liebe»-Sendung. Dann spielen wir die 4. Folge von dieser Podcast-Serie. Und bis dahin wünsche ich euch gute Zeit. Macht's gut. Tschüss zusammen.
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Es ist 7 Uhr, Sonntag, 10. Mai 2026. Du hörst mir als Queerwelt im Queerabradio auf Radio Rabe, Radio Lora und Kanal K sowie im Internet auf www.queerabradio.ch, radio.grenzlos.ch oder auf Facebook www.facebook.com/queerabradio. Mir als Queerwelt heute am Muttertag. Schauen wir ein bisschen, was so gegangen ist in der Welt. Es gibt vielleicht eine verkürzte Sendung. Aber wir schauen mal, was so gegangen ist. Wir hören noch ein bisschen Musik dazu. Denken ein bisschen an unsere Mütter. Und ja, fangen wir doch mal an mit Politik in der Schweiz. Und zwar haben wir da gehabt. In Zürich ist der Ivo Bieri von der SP am Mittwoch, am 6.5. Nein, am letzten Mittwoch war das. Das wäre dann am 6.5.

mit grosser Mehrheit, 104 von 115 Stimmen, zum Präsident vom Zürcher Stadtparlament gewählt worden und somit der höchste Stadtzürcher. Er ist noch nicht so lange im Gemeinderat vom Zürcher Stadtparlament. Er ist seit fünf Jahren. Und es setzt sich aber eben auch für die Rechte von queeren Menschen ein. Also haben wir auch dort wieder eine wichtige Stimme an prominenter Stelle bekommen. Und wenn wir schon von gewichtigen Stimmen reden, hat auch der Blick eigentlich am gleichen Tag spannenderweise berichtet darüber, dass eigentlich sind queere Menschen im Bundesbern anteilmässig untervertreten. Und gleich hat es noch nie so viele queere ParlamentarierInnen in Bern gegeben wie bis jetzt. Erst kürzlich sind zwei PolitikerInnen nachgerutscht ins Parlament, die selber offen queer leben. Und das ist doch immerhin erfreulich. Blick hat da unter anderem darüber berichtet und sie zählen auf, eben 9% der Bevölkerung identifizieren sich als queer und dementsprechend sind queere Menschen untervertreten. Der Anteil ist deutlich tiefer. Zu der vielleicht prominentesten queeren Parlamentarierinnen kann man sicher Anna Rosenwasser, Tamara Funicello zählen, aber auch Michael Tönge, Damien Gauthier, Hans-Peter Portmann oder Patrick Hässig. Und eben nachgerutscht sind unter anderem, aber für unsere Community wichtig, ist Anne-Beatrice Schmalz und Laura Gantenbey. Somit steigt die Anzahl Stimmen, die uns vertreten, immer mehr. Aber auch außerhalb der Community oder außerhalb von der LGBTIQ Community gibt es ParlamentarierInnen, die sich für unsere Anliegen einsetzen. Ich denke an den Vorstoss von der Samira Marti von SP, die einen Bericht vom Bundesrat wünscht, die Gesundheit von Lesben, Schwulen und Bisexuellen. Und der ist angenommen worden. Das Resultat ist entsprechend auch ernüchternd. Es bestehen gesundheitliche Ungleichheiten zwischen unserer Community und der übrigen Schweizer Bevölkerung, hat man zusammengefasst. Besonders ausgeprägt sind Ungleichheiten im Bereich psychische Gesundheit, Substanzkonsum und sexuelle Gesundheit. Der Bundesrat hat sich entsprechend klar geäussert, haben wir verurteilt, das ist das übliche Blabla, wir verurteilen Diskriminierung und Gewalt aufgrund von Geschlechtsidentität oder sexueller Orientierung. Der Blick hat da ein neues Wort entwickelt, sexuelle Geschlechtsidentität. Entweder ist es ein Schreibfehler oder der Bundesrat hat das komisch formuliert. Zumindest wollen sie dagegen vorgehen, gegen Diskriminierung. Und das braucht halt seine Zeit. Das ist, ja. Ungeduldig sind wir, hankerum kennen wir auch. Geduld muss man haben, siehe Ehe für alle. Siehe erleichterte Personenstandsänderung. Das sind Themen, die relativ lang schon auf dem Parkett liegen und im politischen Alltag halt ein Zeitchen brauchen. Dafür machen wir es richtig. Genau. Das Problem, wenn Sie im Bundeshaus so anpacken mit einem Postulat vom Nationalrat Angelo Baril, hat er schon mal einen Aktionsplan gefordert. Der ist im Januar verabschiedet worden vom Bundesrat, wo es um Unterstützung und Schutz von Opfern und Prävention und Monitoring ging. Und dort werden 12 Massnahmen sind ja eigentlich geplant, darüber haben wir ja auch schon berichtet. Und ja, wir schauen mal, wie sich das weiterentwickelt. Behalten natürlich ein Auge auf unsere lieben ParlamentarierInnen. Sicher auch zum Schauen, wie sie sich da einsetzen und was uns erwartet. Genau. Ein bisschen zum gleichen Thema passt ein Bericht von, wie heißt das, Bioaktuell.
Plattform der Schweizer Biobäuerinnen und Bauern. Das Forschungsinstitut für biologischen Landbau, FIBL, BioSwiss, hat eine Studie gemacht, beziehungsweise hat eine Masterstudentin untersucht, wie queere Perspektiven die traditionellen Rollenbilder auf dem Land aufbrechen und auch neue Formen von sozialer Nachhaltigkeit in der Landwirtschaft ermöglichen, unter dem Titel «Queere Menschen gibt es überall». Und sie hat vor 2 Jahren eine Dissertation angefangen, wo sie eigentlich das Thema Queerness in der Landwirtschaft noch weiter treiben will. Sie hat Feldarbeit und dann entsprechend auch vermerkt. Es geht wirklich um Geschlecht und Sexualität und wie die landwirtschaftliche Arbeit durch das beeinflusst wird. Sie schaut das vor allem aus einer queeren Perspektive an, dass Menschen eben nicht in die Normen reinpassen, aber solche Menschen halt auch mehr oder genauer auf solche Normen schauen. Das ist spannend. Ob das irgendwie Einfluss hat auf Performance oder auf Konstellation, führt das zu mehr oder weniger sozialer Nachhaltigkeit? Meine, die Rolle von Frauen in Landwirtschaft kennt man. Seit den 1970er hat sich zwar Achtung gesteigert und gleich nicht viel verändert. Also man kennt es, oder die sich auskennen, wissen, dass gerade im Scheidungsrecht werden Bäuerinnen deutlich benachteiligt, weil ihre Arbeit nicht in dem Sinne als Arbeit angeschaut wird von den Behörden. Und darum bleibt die Arbeit auch häufig in dem Sinne unbezahlt, im weitesten Sinn. Aber es finde ich spannend, dass man auch wirklich den Blick weiterspannt, auch von unserer Community aus. Wie sieht es im Alltag aus? Was hat unsere Community für einen Einfluss auf den Alltag? Nicht nur in der Stadt, sondern eben auch auf dem Land. Was hat das für einen Einfluss auf den Betrieb? Sie hat auch ein konkretes Beispiel von einem Betrieb mit Mutterkuhhaltung, wo von einer lesbischen Person alleine geführt wird. Sie hat einen Hof, wo einer solidarischen Landwirtschaft angehöre, also im Kollektiv bewirtschaftet wird, angeschaut. Die haben eine bisschen politischere Agenda, scheint's. Aber auch dort würden viele queere Menschen arbeiten, gerade auch wenn es um Geschlechtsidentität geht, nicht nur um Sexualität. Und dann haben sie auf einem Gemüsebetrieb gearbeitet, wo es eine queere Person hat, die auch angestellt ist. Es geht auch darum, eben, wie werden sie von ihrem Umfeld auch wahrgenommen und akzeptiert. Sie hat das in Interviews, in Daten verarbeitet. Es geht eben auch um Themen wie psychische Gesundheit, hat halt eine Zeit gebraucht, bis man das ansprechen konnte. Das ist noch spannend, ja. Und daneben geht es natürlich auch darum, wer profitiert letztendlich von einer, wenn man so will, queeren oder gendergerechten Landwirtschaft. Und das sagt sie eindeutig, das profitieren letztlich alle. Wenn es bessere Landwirtschaft gibt, gibt es bessere Qualität, es gibt besseres Tierwohl, es gibt bessere Ernte, es gibt bessere Umweltbedingungen. Ich kann mir schon vorstellen, dass nicht explizit, aber doch queere Menschen vielleicht ein feines Gespür haben, auch wenn es um Umweltschutz geht, um Nachhaltigkeit, weil man halt Sachen aus einem anderen Blickwinkel anschaut. Das ist ein interessanter Artikel, der sich wirklich empfiehlt zu lesen, die auch Möglichkeit haben. Oder es gibt auch den Podcast «Queer sichtbar und zukunftsweisend». Findet ihr auf fibl.org. Dort kann man das schon nachhören. Genau. Spannend.
So, was haben wir da noch viel? Haben wir eigentlich schon auch noch? Aber ich würde mal sagen, wir hören doch mal ein bisschen Musik. Etwas von Queen, etwas passend zum Muttertag, blöd gesagt. Viel Spass mit Tie Your Mother Down.

Yeah, Queen. Immer wieder gut. Also, was haben wir noch? Fußball. Es ist ja schon gleich Fußball-WM. In unserem allerliebsten Lieblingsland. Von dem reden wir jetzt noch nicht so. Aber in Bezug zu dem Thema Sport hat sich da noch etwas ergeben. Und zwar, wo haben wir es da? Die Deutsche Presseagentur hat informiert, dass die FIFA die Sperre vom Prestiani ausgeweitet hat. Das ist ein argentinischer Fußballspieler, der mit homophoben Äußerungen Richtung einem gegnerischen Team ein bisschen für Unruhe gesorgt hat bei der FIFA und ist von ihnen gesperrt worden. Und zwar haben sie eben den bis auf die Weltmeisterschaft ausgeweitet. Und sollte er nominiert werden, ist noch nicht mal klar, ob er überhaupt nominiert wird, würde er sicher die ersten zwei Spiele verpassen. Mit ihm vor zwei Wochen für 6 Partien gesperrt, 3 davon auf Bewährung. Er ist Champions League-Spiel gegen Real Madrid. Was war das? Im Februar, genau, hat er mit einem Spieler aneinander gekommen und hat sich dort homophob geäußert. Die UEFA hat ihn dann entsprechend gesperrt und die FIFA hat es dann übernommen und entsprechend auf alle Wettbewerbe weltweit ausgeweitet. Kommt doch noch gut. Spannend. Genau. Die Argentinier von dem 17. Juni an, für die uns interessiert. Dann spielen sie in Kansas gegen Algerien. Und in Arlington 5 Tage später gegen Österreich. Und das letzte Spiel haben sie noch gegen Jordanien. Zudem haben sie auch noch eine Regeländerung beschlossen. Und zwar gibt es das Verdecken vom Maul. Er hat, als er das geäußert hat, hat er sein Trikot über das Maul gehabt, dass man nicht Lippen lesen kann. Dann werde ich das in Zukunft als Platzverweis gewertet. Finde ich gut. Besonders weil auf dem Foto, wo man sieht, relativ offensichtlich ist nicht, dass er einfach das Maul abwischen will, wie sie ihm dann viel werden wollen behaupten. Wenn wir schon bei Hasskriminalität sind, haben wir natürlich auch noch einen Bericht vom Display-Magazin. Und zwar hat am 29. April dieses Jahr der Crime and Policing Act 2026 von Großbritannien Royal Assent erhalten. Somit werden Homophobie und Transfeindlichkeit genau gleich wie Rassismus oder religiöser Hass behandelt. Oder anders gesagt, wenn jemand in England oder Wales jemand aufgrund von der sexuellen Orientierung oder Geschlechtsidentität angreift, werden sie künftig härter bestraft. Wird also neu als schwere Straftat eingeordnet. Also das gilt zusammen mit Rassismus und religiöser Findlichkeit. Gilt das jetzt als sogenannte Aggravated Offenses. Und eben, Verbrechen gegen queere Menschen sind zwar anerkannt, aber rechtlich weniger hart bestraft worden bis anhin. Das ändert sich jetzt und das ist doch immerhin mal wieder eine positive Entwicklung. Zudem entfällt eine 6-Monate-Frist, bis die Betroffenen eine Anzeige erstatten sollen. Für Häufigkeit nicht eingehalten werden kann, die fällt auch weg. Das ist doch mal spannend. Spannend ist auch, ursprünglich hat die Law Commission das schon 2021
empfohlen. Und das ist gleich erst 5 Jahre später umgesetzt worden. Hat natürlich auch einen Grund, warum dass man das jetzt doch noch machen musste. Und zwar sind in den letzten 5 Jahren die polizeilich erfassten Hassverbrechen aufgrund von sexueller Orientierung um 20%. Jene aufgrund von Transidentität sogar um 50% angestiegen. Die Hilfsorganisation Gallup hat im Sommer 2024 einen Anstieg von 65% bei Opfern, die Hilfe gesucht haben, festgestellt. Das ist natürlich nicht schlecht. In der Schweiz kennen wir ja auch einen gewissen Schutz. Seit 2020 ein Schutz vor Diskriminierung und Aufruf auf Hass aufgrund von der sexuellen Orientierung. Aber Schutz vor Diskriminierung oder Aufruf zum Hass aufgrund von Transidentität gibt es nicht. Dann fragen wir uns, wieso, liebes Parlament? Das wäre jetzt ein Ansporn für die erhöhte Anzahl queerer ParlamentarierInnen, das ein bisschen voranzutreiben, dass wir auch dort eine gewisse Gleichheit vor dem Gesetz bekommen. Wenigstens in diesem Bereich. Wäre noch nett. Bleiben wir doch noch kurz ein bisschen im Ausland. Aber ein bisschen näher ins Ausland. Im Norden von uns in Deutschland gibt es wahrscheinlich im deutschsprachigen Raum vielleicht die berühmteste Drag Queen Olivia Jones. Sie hat vergangene Woche die Digitalmesse OMR besucht und dort hat sie mit sein Interview gegeben und hat erzählt, wie eben wie das ihre Kindheit gegangen ist. Sie zeigt sich besorgt, wie wir alle über steigende Gewalt gegen queere Menschen und sieht halt auch eben in den Medien. Sie sieht aber auch in den sozialen Medien, dass trotzdem viele Hass auch Chancen für unsere Community da sind. Stimmt natürlich. Wir haben in den 56 jetzt eine andere Jugend gehabt. Andere oder eben nicht existente Möglichkeiten, sich auszutauschen innerhalb der Community. Das hat sich natürlich schon ein bisschen geändert. Und sie sagt selber, eben das, was sie sieht, hat sie sich nicht ausgesucht. Das ist ihre Veranlagung. Sie sind anders, versuche ich aber das Beste daraus zu machen. Und sie sagt offen und ehrlich, wenn sie die Wahl hatte zwischen homosexuell und heterosexuell, hat sie sich wahrscheinlich, ja, wie vielleicht andere auch, für hetero entschieden, weil es einfach der einfachere Weg ist. Sie betont aber auch, wie wichtig dass die Unterstützung von familiären Umfeldern sind. Das kann man nicht genug betonen. Weil eben, es braucht Unterstützung, Liebe und man muss dem eigenen Herz folgen. Das muss sie aber auch den Eltern weitergeben. Weil eben, das familiäre Umfeld, ein Kind ist immer ein Kind, egal wie es liebt oder wie es lebt. Spannend. Sie hat dann auch auf einer Bühne sie darüber geredet, eben wie Hass und Shitstorms ihren Rückenwind geben. Merkt aber auch, dass sich das Ganze schon verändert hat, weil es eben heutzutage anonymer ist. Man kann das viel aggressiver äußern, ohne gerade erkannt zu werden. Das ist halt ein Problem, das man langsam angehen sollte. Auch wieder Wink an unsere ParlamentarierInnen. Vielleicht mal dort ein bisschen. Es gibt ja eigentlich digitale Initiativen. Aber
zu der kommen wir dann später noch. Genau, sie sieht trotzdem eben auf Chancen wie auf Plattformen wie Instagram, wo sie, weil sie hat keine Vorbilder gehabt, gleichzeitig zu finden oder Hilfe zu bekommen, nicht nur im Alltag, sondern auch im Drag sein. Aber Dating, Online-Dating hat sie mal probiert, das sei nicht so ihres. Sie sind für die freie Wildbahn. Sie müssen jemanden können sehen und vielleicht auch gerade können anlenken. Faszinierende Person. Für die, die es noch mehr interessiert, gibt es das Biopic Olivia. Und das kommt am 13. Mai kommt das auf ZDF. Steht natürlich nicht, welche Zeit. FSK 12, also die meisten schon zuhören dürfen es schauen und keine Angst haben. Mir steht auch nicht. Spannend. Heute vom 13. Mai, ich meinte sogar relativ zur Hauptsendezeit. Aber dann müssen wir jetzt ein bisschen das Programm scrollen. Vom 13. Mai her, das geht natürlich wieder ewig. Bis man da am 13. Mai ist, Mittwoch, wäre das genau, 20.15 bis 21.45. Das abendfüllendes Programm über Olivia Jones. Jawohl, was haben wir noch? Zeit für ein bisschen Musik. Da muss ich aber etwas noch ein bisschen vorgreifen. Also, und zwar müssen wir ja, es gibt kein Pride Festival in Zürich das Jahr. Das ist schade. Aber es ist halt so. Nichtsdestotrotz hat Anfang Mai DJ Tatana die offizielle Zürich Pride Hymne präsentiert. One Beat, One Soul, One Love. Das ist noch spannend. Ist auch nicht das erste Mal, dass sie eine Hymne gemacht hat. Das letzte Mal hat sie für Street Parade gemacht. Aha. Das sei eher aus Zufall entstanden, sagt sie auch noch. Der Song hat sich irgendwie von selbst zu so einer Art Hymne entwickelt. Und dann hat sie den Song entsprechend bei der Zürich Pride eingereicht. Tja, schöne Worte. Dann wollen wir doch mal reinhören, was uns One Beat, One Soul, One Love so bietet.

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1: Ja, da sind wir wieder. Ja, ich habe es vorhin ganz, ganz schnell angetönt wegen Internet, Hass und Kriminalität. Es ist eine Initiative gestartet worden im März. Sogenannte Internetinitiative. Das geht darum, dass Bilder von Kindesmissbrauch, Gewalt und Extremismus, Cyberkriminalität und Desinformation immer mehr illegale, kriminelle und gefährliche Inhalte fluten das Internet. Tech-Konzerne müssen endlich reagieren und das Internet soll wieder sicherer werden. Also die Internetinitiative will vor allem Big Tech in die Verantwortung nehmen. Und im Initiativkomitee sind alle grossen Schweizer Parteien vertreten. Alle. Allein darum ist es eigentlich relativ wichtig, dass man das wirklich überall teilen muss. Offiziell heisst die Initiative «Zum Schutz der Grundrechte und der Demokratie im digitalen Raum». Und die Bundesverfassung soll wie folgt geändert werden. Artikel 93a «Schutz im digitalen Raum». Erstens, der Bundesrat erlässt Vorschriften über den Schutz der Grundrechte sowie der demokratischen Entscheidungsprozesse im digitalen Raum. Zweitens, er verpflichtet die Anbieter von Kommunikationsplattformen und Suchmaschinen sowie Anbieter, die mittels automatisierter oder auf künstlicher Intelligenz basierter Systeme Inhalte erzeugen, a. die Menschen vor Verletzung ihrer Grundrechte zu schützen, b. die Verbreitung von Inhalten zu verhindern, die sexualisierte Gewalt enthalten, zu Gewalt anstiften oder Gewalt verherrlichen. C. Die systematischen Risiken im Hinblick auf Manipulationen der demokratischen Entscheidungsprozesse, namentlich durch Desinformation oder algorithmische Verstärkung, zu begrenzen. D. Die Bevölkerung vor Cyberkriminalität zu schützen. Drittens. Die Anbieter sind verpflichtet, Hinweise auf Verletzungen ihre Pflicht nach Absatz 2 kostenlos zu prüfen, die erforderlichen Gegenmaßnahmen zu treffen und darüber öffentlich Bericht zu erstatten. Der Bund regelt die Verfahren und die Aufsicht über die Anbieter. Tönt sehr komplex, tönt sehr juristisch, muss es auch. Und es tönt vor allem sehr offen. Auch das muss es. Je offener formuliert in der Verfassung, umso besser kann man es entsprechend anpassen. Wenn es zu starr ist und es gibt Veränderungen, kann man nicht darauf reagieren. Und nochmal, also, es wird unterstützt von allen Parteien. Es wird unterstützt vom Stiftung Kinderschutz, Dachverband Lehrerinnen und Lehrer, Stiftung für Konsumentenschutz, Fédération Romande des Consumateurisse, Association Consumatorici, den Consumatori della Svizzera Italiana, Föderation der Schweizer PsychologInnen und Dachverband Soziologische Familienbegleitung Schweiz. Ein sehr breites Unterstützungskomitee, das wir haben, und das Initiativkomitee, eben, es besteht aus SVP, Grünen, SP, Mitte, FDP, GLP, es hat Parteilose, es ist die EVP dabei, LDP ist dabei, also wirklich die grossen Parteien sind alle geschlossen hinter dieser Initiative. Und darum finde ich es eigentlich wichtig, dass wir uns dort auch dafür einsetzen, damit wir eben gegen Hass im Netz besser vorgehen können. Findet ihr alles auf internet-initiative.ch. Oder kann man auch einfach googlen, Internetinitiative Schweiz, dann findet ihr es sofort. Tja, was haben wir noch? Bleiben wir noch ein bisschen in der Schweiz. Der Zeitschrift Christkatholisch hat über die Plattform Jugend zum Thema Willkommenskultur für queere Menschen berichtet. Und zwar geht es vor allem darum, weil es gibt ein Spannungsfeld zwischen Glaube und Identität gibt, das kennt man. Und sie beschreibt auch in vielen christlichen Gemeinschaften eben queere Menschen Diskriminierung, zum Beispiel in Form von Ausschluss aus kirchlichen Rollen und Ämtern, Ausschluss von religiösen Aktivitäten oder Verweigerung von Hochzeiten. Oft wird Druck ausgeübt, die Identität zu verbergen oder zu ändern, begründet mit einer entsprechenden Auslegung der biblischen Schrift. Bei Betroffenen führt das häufig zu einer Glaubenskrise, einem Konflikt zwischen Glauben und Identität, Schuld und Scham. Zum Glück ist das, beschreiben Sie auch, zum Glück ist das bei der christlich-katholischen Kirche kein Thema mehr. Gleichgeschlechtliche Paare können heiraten. Sexuelle Orientierung oder Identität spielen auch bei Ausübung von Kirchenämtern keine Rolle. Auf der Webseite ist zu lesen, wir sind für die Einheit in Vielfalt. Finde ich einen schönen Ausdruck. Einheit in Vielfalt. Sie wollen die Kirche für alle sein. Und somit haben eben die christkatholische Kirche von queeren Menschen zumindest einen relativ rechten Zulauf bekommen. Ja, das ist noch spannend. Dennoch gibt es natürlich auch in der christlich-katholischen Kirche Menschen, die vielleicht nicht so offen denken. Das ist klar, weil jeder Mensch ist individuell und tragen vielleicht nicht alle die gleiche Offenheit mit, wie die Kirche es eigentlich möchte vorleben. Das geht umgekehrt übrigens auch. Nicht alle katholischen Bistümer halten sich an die Vorgaben vom Vatikan und gewisse sagen, wir müssen jetzt gleich homosexuelle Paare segnen, weil wir einfach Lust dazu haben und Spass daran haben. Sind alle halt individuell. Genau. Spannend. Und sie rufen dann entsprechend auf, dass man sich doch binnen melden soll. Eben wie sie mit der Willkommenskultur für queere Menschen soll, oder interessierte Menschen allgemein mit sollen umgehen. Spannend. So, was haben wir noch gehabt? Medizin. Die Schweizer Illustrierte hat kürzlich noch einen Bericht herausgebracht, unter dem Titel «Medizin von morgen, Wissen von gestern». Wir alle, mit der Community zumindest, wissen, ja, HIV ist kein Todesurteil mehr. Medizin macht Fortschritt. Im Großteil der Bevölkerung sind aber tatsächlich Mythen und Wissenslücken immer noch massig vorhanden. Vielleicht müssten wir mal wieder eine Sendung machen und das Thema ein bisschen genauer besprechen, dass vielleicht wieder ein bisschen mehr Leute wissen, um was geht es denn mittlerweile überhaupt. PrEP kennen alle, Präexpositionsprophylaxe. Es gibt ja auch PEP, Postexpositionsprophylaxe. Eine Notfallbehandlung. Es gibt Standardtherapie mit einem Kombipräparat von 2 oder 3 Wirkstoffen, die sie einfach ein Leben lang täglich einnehmen müssen. Tell me about it. Es gibt aber scheinbar auch neue Behandlungsmethoden. Eine langwirksame Injektionstherapie, wo sie einfach alle zwei Monate 2 Wirkstoffe gespritzt bekommen. Und das habt ihr dann für 8 bis 10 Wochen. Das wird aber bisher nur von 6-7% der Betroffenen genutzt. Also redet mal mit eurem Arzt, wenn ihr betroffen seid. Ist deutlich einfacher, als jeden Tag eine Tablette zu schlucken. Und sie forschen in Injektionen, die vielleicht sogar nur alle 4 oder 6 Monate nötig sind. Oder Tabletten, die man einfach einmal in der Woche oder einmal im Monat muss schlucken. Was deutlich, deutlich einfacher wäre. Aktuell hat gemäss Dominik Laurent Braun, Infektologe, leben in der Schweiz zurzeit 17.690 Menschen mit HIV. Rund 93% der Betroffenen kennen ihre Diagnose. 98% der Diagnostizierten befinden sich in medizinischer Behandlung. 96% der Therapierten befinden sich unter der Nachweisgrenze, das können also das Virus nicht mehr übertragen. Das Ziel ist eigentlich bis 2030, also 4 Jahre, Neuansteckung auf null zu senken. Aktuell sind sie bei 318 Neuansteckungen im Jahr 2024. Also, man sieht, wie viele Menschen das Virus haben und wie viele Neuansteckungen es gibt. Scheint das zu funktionieren? Und hoffen wir, dass es auch weiterhin so funktioniert? Genau. So, jetzt ist ja eigentlich Eurovision-Zeit. Nächstes Wochenende ist das grosse Finale in Wien. Dienstag und Donnerstag sind die Hauptfinale. Am Donnerstag kommt Veronika Fusaro zum Zug mit ihrem Lied «Alice». Und mir ist aufgekommen, wir haben es noch gar nicht abgespielt. Müssen wir jetzt noch nachholen. Lassen wir heute rein. Alice.

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1: Alles. Ja. Ein Lied, das die Schweiz wird vertreten. Ja. Schauen wir weiter. Ende April hat Network in Zürich das 30-jährige Jubiläum gefeiert. Über einen zweitägigen Anlass mit einem vielseitigen Programm haben sie das, den Festakt begangen. An der Generalversammlung sind eröffnet worden mit einer Rede vom Altbundesrat Moritz Leuenberger, der in der Zeit der Gründung 1996 als Bundesrat noch aktiv war. Er hat erinnert, 2001 er als einer der ersten amtierenden Staatsoberhäupter überhaupt an der Pride 2001 war. Und hat gefunden, für ihn sei das eines der wenigen Highlights in diesem Präsidialjahr 2001 gewesen. Die, die sich noch erinnern, 2001, 11. September, Attentat in Zug, Gotthardbrand, Swissair Grounding. Und da gibt es Leute, die sagen, 2020 war schlimm gewesen. Er hat aber auch den Bogen zur Gegenwart gespannt und gefunden, eben Europa welke eher, als dass es aufblühe. Hat auf politische Verschiebungen und internationalen Backlash hingewiesen. Und auch Rückzug von Diversity-Programmen von verschiedensten Global Players. Fortschritt sei nie selbstverständlich. Errungenschaften müssen immer wieder gegen Vorurteile und der Hetzkampagne verteidigt werden, meint er. Sichtbarkeit und Engagement seien entscheidend. Kann man eigentlich so unterschreiben? Genau. Was haben wir noch? Sie wollen mittels Mitgliederumfrage ihre künftigen Schwerpunkte festlegen, so verstärkt mit Regenbogenfamilien befassen. Und natürlich das Thema Backlash sind immer noch präsent. Das kennen wir eigentlich von überall. Genau. Ja, 30 Jahre ist. Gratulieren. Hoffen wir auf weitere 30 oder noch mehr. Apropos gratulieren. Wir müssen laut dem Tagblatt von St. Gallen Liechtensteig gratulieren. Deutlich mehr Gäste als im Vorjahr, als an der Premiere vom Vorjahr, haben sie mit über 1000 Gästen am Samstag vor Ende April Pride Liechtensteig, die Mini-Pride, gefeiert. Spannend. Sie berichtet eben, Liechtensteig hat sich zu einem bunten Treffpunkt verwandelt, mit Regenbogenfahnen, farbenfrohen Outfits, Lachen und Musik in den Gassen. Sie haben das auch dieses Jahr, wie im letzten Jahr, haben sie es mit einem sogenannten Super Saturday, wo die Städtchen mit offenen Türständen und kulturellen Angeboten belebt ist, haben sie das zusammengenommen. Spannend. Und eben ein Anwohner hat gefunden, es sei schön, dass einmal gehen Liechtensteig voraus. Es treffen sich unterschiedliche Menschen in einer doch eher konservativen Toggenburg. Pride würde ein Zeichen setzen, dass sie es endlich geschafft haben, mal ein bisschen fortschrittlicher zu sein als der Rest der Region. Ja, das ist doch toll. Und eben auch dort wieder eine Gruppe von Jugendlichen, die dabei sind, geschminkt, bunt angelegt, gut gelaunt. Sie würden vor allem die Freiheit schätzen, sich anzuziehen und schminken, wie sie wollen. So wenig braucht es, um Jugendliche glücklich zu machen. Einfach ein bisschen Freiraum. Ja. 1000 Leute ist beachtlich, finde ich, für so einen kleinen Ort. Zeitausgabe ohne Zwischenfälle, das ist auch sehr wichtig. Eben, es war friedlich und fröhlich gewesen. Im Gegensatz zum Vorjahr, wo sie Jugendliche, maskierte Jugendliche mit Knallpetarden kurz ein bisschen gestört haben. Das freut uns doch. Ja, und sogar die Nationalrätin Franziska Reiser hat eine Rede gehalten und hat betont, dass es A, ein wichtiges Zeichen sendet und B, sie Pride mehr eben als ein Fest, dass sie ein Versprechen und sie danke, dass die Leute das Versprechen geben, gemeinsam und laut und mit so viel Herz. Das ist doch schön. Und irgendwie, immer wenn ich von Pride lese, kommt mir eins Lied in den Sinn, das eigentlich überhaupt nichts mit der Pride zu tun hat. Und gleich, ich finde, es passt unwahrscheinlich gut. Darum hören wir jetzt «You Spin Me Round» von Dead or Alive.

Ja, das ist es für heute schon mal gewesen. Machen wir heute eine etwas kürzere Sendung. Noch ein Hinweis: am nächsten Sonntag ist ein Hobbit. Am nächsten Sonntag, 17. Mai, ist Aida Hobbit. Und zu diesem Thema gibt es, ich muss aufpassen, dass ich am richtigen Ort schaue,

Viertel vor 8 plus dann ein Apero. Die Veranstaltungen sind rollstuhlgängig. Übersetzung in Gebärdensprache ist auch möglich. Das müssen wir bei der Anmeldung bitte angeben. Es gibt Geschlechter inklusive Universaltoiletten. Das Programm ist am 5 Uhr Begrüßung. Die Eröffnung, Begrüßung am 5:30 Uhr. Dann gibt es 4:45 Uhr Lesung und Diskussion. Mani Ovzar, ich möchte nicht die perfekte Geschichte schreiben. Eine Stunde später das Podiumsgespräch zum Thema queerer Aktivismus in Institutionen. Um 7:30 Uhr noch das Grußwort von der Ursina Andreck, Gemeinderätin, Direktion für Bildung, Soziales und Sport. Und um 7:45 Uhr ist dann Apéro mit einem Büchertisch von Queerbooks und RCN, also Rainbow Cities Network, hat noch Fotoausstellung wie jedes Jahr. Moderation macht Monika Hoffmann, Interdisziplinäres Zentrum für Geschlechterforschung der Universität Bern. Und für die, die es lieber ein bisschen intimer noch haben, ist am 20. Mai, also am Tag vorher, ist der Dreigang. Queer Eat and Meet. Könnt ihr euch wie immer auf der Webseite von Hub Queer Bern anmelden, sofern es noch Platz frei hat. Und das Menü ist auch schon aufgeladen. Das war es auch schon wieder mit Mias Queer Welt. Merci dir, liebe Zuhörerinnen und Zuhörer. Nächstes Mal mit einem Rückblick auf Ida Hobbit 2026. Ausblick auf Pride, Ausblick vielleicht noch auf Sport. Und einfach, was ist so in der Welt passiert. Schönen Abend, gute Nacht. Bis gleich von Mias Queer Welt.

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